0: Es ist 2 Uhr. 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
1: Ich bin Jan-Henner Reitzer. Das Kreuzfahrtschiff Hondius, auf dem das Hunter-Virus ausgebrochen war, hat Teneriffa verlassen und ist auf dem Weg in die Niederlande. Dort soll es desinfiziert werden. Bis auf eine Restbesatzung waren alle Menschen von Bord gebracht und in ihre Heimatländer ausgeflogen worden. Positiv getestet wurde mittlerweile auch ein spanischer Passagier. Vorher war das Virus auch schon bei nach Frankreich und in die USA ausgeflogenen Passagieren nachgewiesen worden. Ein 17-jähriger Syrer soll einen Terroranschlag in Hamburg geplant haben. Er ist deshalb festgenommen worden.
2: Der 17-jährige soll von der Terrormiliz Islamischer Staat inspiriert worden sein, heißt es. Er habe geplant, eine unbestimmte Anzahl Ungläubiger zu töten. Als mögliche Anschlagsorte habe er ein Einkaufszentrum, eine Bar oder eine Polizeiwache im Blick gehabt. Laut Ermittlern wollte der 17-jährige Syrer Sprengstoff, Molotow-Cocktails oder ein Messer verwenden und habe sich bereits Dünger, Grillanzünder, eine Sturmhaube und ein Messer beschafft. Bereits am Donnerstag hätten Spezialkräfte den Jugendlichen vorläufig festgenommen. Ronny Tochau, Nachrichtenredaktion.
1: Die Waffenruhe im Krieg mit dem Iran hängt nach den Worten von US-Präsident Donald Trump am seidenen Faden. Rund um diplomatische Bemühungen, wie der Krieg beendet werden könnte, schimpfte Trump über einen neuen Vorschlag der Führung des Irans.
3: Es sei der größte Müll, dieser Vorschlag, sagte Trump. Er habe gar nicht zu Ende gelesen, denn er wolle ja nicht seine Zeit verschwenden. Ursprünglich habe der Iran zugestimmt, angereichertes Uran aus dem Land zu schaffen. Nun ist davon nichts mehr zu lesen. Trump verglich die Waffenruhe mit einem Patienten an der Herz-Lungen-Maschine mit einer 1%igen Überlebenschance. Das sei nicht gut, meinte Trump. Aber immer noch glaubt er an eine diplomatische Lösung. Wie es aber jetzt weitergeht, ist völlig unklar. Tina Eck, USA.
1: Spitzenvertreter der Bundesregierung kommen heute Abend im Koalitionsausschuss zusammen. Union und SPD stehen unter Druck, zum Beispiel weitere Entlastung wegen der gestiegenen Spritpreise auf den Weg zu bringen, nachdem eine geplante 1.000-Euro-Prämie im Bundesrat gescheitert war. Auch bei geplanten Reformen bei der Rente oder Steuer liegen die grundsätzlichen Positionen der Regierungsparteien weit auseinander.

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1: Psalm 23.
2: Gott ist mein Hirte, mir wird nichts mangeln. Er weidet mich auf einer grünen Aue und führt mich zum frischen Wasser. Er erquickt meine Seele, mein Weg ist ohne Gefahr. Denn er selbst ist es, der mich leitet. Mit Güte und Freundlichkeit umgibt mich Gott, solange ich lebe. Und ich habe Wohnrecht in seinem Haus, jetzt und in Ewigkeit.

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1: Ich bin Jan-Henner Reitze. Im Ukraine-Krieg ist eine dreitägige Waffenruhe ausgelaufen, in der Russland und die Ukraine weitgehend auf gegenseitige Luftangriffe verzichtet hatten. Die Ukraine geht davon aus, dass Russland diese Angriffe wieder aufnimmt.
2: Die Waffenruhe kam vor allem dem Kreml gelegen, weil sie für die gesamten 3 Tage um den hier in Russland groß gefeierten 9. Mai galt. Eine dauerhafte Waffenruhe lehnt Kreml-Chef Putin aber weiter ab, bis die Verhandlungen über ein Kriegsende abgeschlossen sind. Dazu setzt er vor allem weiter auf die US-Vermittler, die schon bald hier in Moskau erwartet werden. Putin zeigte sich aber auch bereit, jemanden aus der EU zu beteiligen. Das ist neu. Er sagte, es solle jemand sein, der bisher nicht mit abschätzigen Äußerungen über Russland aufgefallen sei. Aus Moskau, Ulf Mauder.
1: Das Hantavirus ist auch bei einem spanischen Passagier nachgewiesen worden, der isoliert ist und bisher keine Symptome hat. Der positive Test ist in Madrid durchgeführt worden. Vorher war das Virus auch schon bei 2 Passagieren nachgewiesen worden, die nach Frankreich und in die USA ausgeflogen worden waren. Alle waren an Bord eines Kreuzfahrtschiffes, auf dem das Virus ausgebrochen war. Das Schiff ist inzwischen mit einer Restbesatzung auf dem Weg von Teneriffa in die Niederlande, wo es desinfiziert werden soll. Kaffee ist günstiger geworden. Nach einer Umfrage der deutschen Presseagentur haben die großen Lebensmittelhändler in Deutschland die Preise ihrer Eigenmarken gesenkt.
3: Die Produkte kosten seit dieser Woche 10 bis 50 Cent weniger als bisher. Eine Kilopackung Bohnen liegt je nach Sorte zwischen 10,50 Euro und 11,50 Euro. Auch Pads und Kapseln werden billiger. Die Discounter und Supermärkte begründen das mit sinkenden Rohstoffpreisen. Insgesamt gesehen hat sich Kaffee aber in den vergangenen Jahren stark verteuert, sowie auch andere Lebensmittel. Grund dafür waren höhere Rohstoffpreise nach Trockenheit und schwachen Ernten. Thomas Bremser, Redaktion.
1: Beim Absturz eines Kleinflugzeuges in Namibia sind der Pilot und alle 3 Passagiere ums Leben gekommen. Bei den Toten handelt es sich um deutsche Staatsangehörige. Darunter sind eine langjährige Mitarbeiterin der Schwarz-Unternehmergruppe, zu der Lidl und Kaufland gehören, ihr Ehemann und der gemeinsame Sohn. Die Absturzursache ist noch unklar.

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1: Von Friedrich dem Großen. Alle Handlungen der Menschen sind verschiedener Auslegung unterworfen. Man kann Gift über die Guten ausgießen und den Schlechten eine Wendung geben, durch die sie entschuldbar und selbst lobenswert werden. Die Parteilichkeit oder Unparteilichkeit des Geschichtsschreibers entscheidet über das Urteil des Publikums und der Nachwelt.

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1: Ich bin Jan-Henner Reitze. Die Bundesregierung steht unter Druck, bei geplanten Reformen wie der Rente oder in Sachen Steuern gemeinsame Lösungen zu finden. Themen, die heute Abend im Koalitionsausschuss besprochen werden sollen. Außerdem wollen Union und SPD einen neuen Ansatz finden, was den gestiegenen Spritpreisen noch entgegengesetzt werden könnte.
2: Für die schwarz-roten Koalitionäre geht es heute hier in der Hauptstadt um zwei Punkte. Zum einen müssen sie mindestens Ansätze finden, wie die Bürger entlastet werden sollen, nachdem die Pläne mit der 1.000-Euro-Prämie ja im Bundesrat gescheitert sind. Und zum anderen müssen sie sich nach der offenbar kontroversen letzten Runde zusammenraufen und auf das Wesentliche fokussieren, wie CSU-Chef Söder betont. Mentale Aufräumarbeiten nennt er das. Wie weit Schwarz-Rot da heute kommt, ist allerdings schwer zu sagen. Thomas Thonfeld, Berlin.
1: Im Ukraine-Krieg ist eine dreitägige Waffenruhe ausgelaufen. Hintergrund waren Feierlichkeiten in Russland zum Jahrestag des Sieges im Zweiten Weltkrieg. Es wird erwartet, dass Luftangriffe wieder aufgenommen werden. Der ukrainische Präsident Volodymyr Zelensky sagte, Russland habe nicht die Absicht, den Krieg zu beenden. Den Vorschlag von Russlands Präsident Wladimir Putin, den früheren Bundeskanzler Gerhard Schröder als Vermittler einzusetzen, hatten unter anderem Vertreter der EU und der Ukraine abgelehnt. Griechenland will Massentourismus stärker begrenzen. Die Regierung hat dazu neue Regeln vorgestellt, zum Beispiel für den Hotelbau.
3: Überfüllte Bars, Cafés und Tavernen. Und es ist laut, sehr laut. Rund um die Uhr. Besonders betroffen sind Inseln wie Santorini und Mykonos. Dort sollen neue Hotels stark begrenzt werden auf maximal 100 Betten. Und ganz wichtig, in einem 25 Meter Streifen entlang der Küsten ist Neubau künftig verboten. Ob das klappt, ist allerdings unklar, sagen viele vor Ort. Denn mit rund 38 Millionen Touristen im Jahr in einem Land mit etwa 11 Millionen Einwohnern ist das keine leichte Aufgabe.
1: In Wassenberg in Nordrhein-Westfalen ist ein Mann auf offener Straße erschossen worden. Der Täter soll aus einem Auto ausgestiegen sein und die tödlichen Schüsse abgefeuert haben. Dann flüchtete der Schütze mit dem Auto, in dem noch ein weiterer Mann gesessen haben soll. Weitere Hintergründe sind bisher noch unklar.

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1: Erich Kästner, Humor.
2: Jeder Mensch erwerbe sich Humor. Das ist nicht unmöglich, denn immer und überall ist es einigen gelungen. Der Humor rückt den Augenblick an die richtige Stelle. Er lehrt uns die wahre Größenordnung und die gültige Perspektive. Er macht die Erde zu einem kleinen Stern, die Weltgeschichte zu einem Atemzug und uns selber bescheiden. Das ist viel. Bevor man das Erb- und Erzübel, die Eitelkeit, nicht totgelacht hat, kann man nicht beginnen, das zu werden, was man ist. Ein Mensch.

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1: Ich bin Jan-Henner Reitzer. Das Kreuzfahrtschiff Hondius, auf dem das Hunter-Virus ausgebrochen war, hat Teneriffa verlassen und ist auf dem Weg in die Niederlande. Dort soll es desinfiziert werden. Bis auf eine Restbesatzung waren alle Menschen von Bord gebracht und in ihre Heimatländer ausgeflogen worden. Positiv getestet wurde mittlerweile auch ein spanischer Passagier. Vorher war das Virus auch schon bei nach Frankreich und in die USA ausgeflogenen Passagieren nachgewiesen worden. Ein 17-jähriger Syrer soll einen Terroranschlag in Hamburg geplant haben. Er ist deshalb festgenommen worden.
2: Der 17-jährige soll von der Terrormiliz Islamischer Staat inspiriert worden sein, heißt es. Er habe geplant, eine unbestimmte Anzahl Ungläubiger zu töten. Als mögliche Anschlagsorte habe er ein Einkaufszentrum, eine Bar oder eine Polizeiwache im Blick gehabt. Laut Ermittlern wollte der 17-jährige Syrer Sprengstoff, Molotow-Cocktails oder ein Messer verwenden und habe sich bereits Dünger, Grillanzünder, eine Sturmhaube und ein Messer beschafft. Bereits am Donnerstag hätten Spezialkräfte den Jugendlichen vorläufig festgenommen. Ronny Tochau, Nachrichtenredaktion.
1: Die Waffenruhe im Krieg mit dem Iran hängt nach den Worten von US-Präsident Donald Trump am seidenen Faden. Rund um diplomatische Bemühungen, wie der Krieg beendet werden könnte, schimpfte Trump über einen neuen Vorschlag der Führung des Irans.
3: Es sei der größte Müll, dieser Vorschlag, sagte Trump. Er habe gar nicht zu Ende gelesen, denn er wolle ja nicht seine Zeit verschwenden. Ursprünglich habe der Iran zugestimmt, angereichertes Uran aus dem Land zu schaffen. Nun ist davon nichts mehr zu lesen. Trump verglich die Waffenruhe mit einem Patienten an der Herz-Lungen-Maschine mit einer 1%igen Überlebenschance. Das sei nicht gut, meinte Trump. Aber immer noch glaubt er an eine diplomatische Lösung. Wie es aber jetzt weitergeht, ist völlig unklar. Tina Eck, USA.
1: Spitzenvertreter der Bundesregierung kommen heute Abend im Koalitionsausschuss zusammen. Union und SPD stehen unter Druck, zum Beispiel weitere Entlastung wegen der gestiegenen Spritpreise auf den Weg zu bringen, nachdem eine geplante 1.000-Euro-Prämie im Bundesrat gescheitert war. Auch bei geplanten Reformen bei der Rente oder Steuer liegen die grundsätzlichen Positionen der Regierungsparteien weit auseinander.

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1: Gott, dein Tag ist da. Du wirst mir helfen durch deinen Geist, den Geist der Liebe, der Klarheit und der Geduld. Ich wünsche Ihnen einen gesegneten Tag.

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3: Ich bin Dirk Zeitler. Das Kreuzfahrtschiff Hondius, auf dem das Hunter-Virus ausgebrochen war, ist auf dem Weg in die Niederlande. Es hat die Insel Teneriffa am Abend verlassen. Außerdem wurde bekannt, dass auch ein nach Spanien ausgeflogener Passagier positiv auf das Virus getestet wurde.
4: Die Zahl der nachweislich Infizierten wächst. Auch bei nach Frankreich und in die USA ausgeflogenen Passagieren waren Tests schon positiv. Der in Spanien betroffene Passagier hat bisher keine Symptome. Auch den nach Deutschland gebrachten Menschen geht es bisher gut, sie müssen aber in Quarantäne bleiben. Von dem betroffenen Kreuzfahrtschiff waren bis auf eine Restbesatzung alle Menschen von Bord gebracht worden. Wenn das Schiff in Rotterdam ankommt, soll es dort gründlich desinfiziert werden. Jan-Henner Reitze, Nachrichtenredaktion.
3: Nur wenige Stunden nach dem Ende einer befristeten Waffenruhe hat Russland die Ukraine nach Angaben aus Kiew erneut massiv angegriffen. Die ukrainische Luftwaffe meldete in der Nacht Drohnenangriffe auf die Hauptstadt Kiew und weitere Städte. Die seit Samstag geltende Waffenruhe war in der Nacht ausgelaufen. Über Verletzte und das Ausmaß der Schäden gab es zunächst keine Information. Hohe Wohnkosten in deutschen Großstädten schrecken viele Berufstätige ab. Dies hat nach einer Umfrage der Beratungsgesellschaft PwC auch Folgen für die Unternehmen. Denn diese haben dadurch zunehmend Probleme, Fachkräfte zu gewinnen und zu halten.
5: Eine Fülle an Bars und Restaurants, Museen, Kinos und an jeder Ecke ein Späti. Das Leben in der Stadt bietet einiges. Deshalb fühlen sich 9 von 10 Befragten an ihrem Wohnort eigentlich auch wohl, wenn da nicht die teuren Mieten wären. In deutschen Großstädten sei es ein Glücksspiel, eine bezahlbare Wohnung zu finden, heißt es. Der Umfrage zufolge spielt für rund die Hälfte von Jobsuchenden die Miete eine große Rolle, noch vor der Länge des Arbeitswegs. Punkten könnten Arbeitgeber nach Ansicht der Befragten daher mit Mietzuschüssen oder auch in dem Betriebswohnungen bereitgestellt werden. Tanja Wagner, Nachrichtenredaktion.
3: Die Spitzen von Union und SPD kommen heute Abend im Koalitionsausschuss zusammen, um über Entlastungen angesichts der hohen Energiepreise, über den Haushalt und den weiteren Reformfahrplan zu beraten. Es ist die erste Sitzung dieser Art seit dem Treffen vor einem Monat in der Villa Borsig. Das Treffen damals gilt inzwischen als ein Tiefpunkt der Zusammenarbeit von CDU, CSU und SPD.
6: Wechselhaft bleibt das Wetter, vor allem Sonne und Wolken wechseln einander immer wieder ab. Das Ganze heute am Dienstag bei 14 Grad in der Spitze. Regenschauer sind aber nicht ganz ausgeschlossen, halten sich insgesamt aber zurück. Ähnlich sieht es morgen aus, am Mittwoch bei dann 14 Grad nochmal als Maximaltemperatur. Der Wind frischt dazu, morgen am Mittwoch nochmal auf.
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8: Ich grüße Sie sehr, sehr herzlich. An diesem Morgen kommen Sie gut rein in den Tag und durch den Tag mit uns, mit Ihrem Radio Paradiso. Die besten Hits mit der meisten Abwechslung für den Norden.

Schönen guten Morgen hier bei uns bei Ihrem Radio Paradiso. Die besten Hits mit der meisten Abwechslung für die richtige musikalische Einstimmung für den Start in den Tag und die wichtigsten Informationen.

So löst man Streitigkeiten wie Michael Jackson und Paul McCartney. Man singt sie einfach aus und weg. The Girl Is Mine hier auf ihrem Radio Paradiso. Am Dienstagmorgen, schönen guten Morgen, kommen Sie gut rein in diesen Tag. Jetzt mit Musik von James Blunt und Stay the Night.

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0: 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Die Gedanken zum Auftanken. Die größten Worte der Menschheitsgeschichte. Du sollst den Feiertag heiligen, heißt es im dritten Gebot in der Bibel. Auch das Grundgesetz findet dazu ganz klare Worte. In Artikel 140 steht:
1: Der Sonntag und die staatlich anerkannten Feiertage bleiben als Tage der Arbeitsruhe und der seelischen Erhebung gesetzlich geschützt.
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3: Mit Jörg Trotzki. In Hamburg ist ein 17 Jahre alter Syrer wegen Terrorverdachts festgenommen worden. Er soll einen Sprengstoffanschlag geplant haben, heißt es von der Staatsanwaltschaft. Wie weit die Anschlagspläne schon fortgeschritten waren, sagte die Staatsanwaltschaft aber nicht. Spekuliert wird, dass der Jugendliche eine Bombe in einem Einkaufszentrum oder einer Polizeiwache zünden wollte. Der 17-Jährige wurde in Untersuchungshaft genommen. Auf der Insel Pöhl ist Florian Lechner als neuer Bürgermeister vereidigt worden. Die Wahl hatte der 34-Jährige im Januar mit deutlicher Mehrheit gewonnen. Florian Lechner ist ehemaliger Bundesliga-Schiedsrichter und Mitglied der SPD. Er tritt die Nachfolge von Gabriele Richter an, die nicht erneut kandidiert hatte. Nach den schweren Vorwürfen gegen einen Dokumentarfilm über den ehemaligen DDR-Staats- und Parteichef Egon Krenz verteidigen sich die Förderer des Films und die Festivalleitung des Filmkunstfests gegen die Vorwürfe. Nach der Uraufführung des Films letzte Woche hatte der Landesbeauftragte zur Aufarbeitung der SED-Diktatur Blei den Filmemachern eine Weichzeichnung der DDR und die Verhöhnung der Opfer der SED-Diktatur vorgeworfen. Der Film war vom Rundfunk Berlin-Brandenburg und der Filmförderung Mecklenburg-Vorpommern produziert worden.
4: Sonne und Wolken in the Mix. 14 Grad bis heute die Maximaltemperatur. Regenschauer, ja, nicht ganz ausgeschlossen heute, aber doch eher selten. Ähnliches gilt für morgen, den Mittwoch. Da kommt auch noch ein bisschen Wind dazu. Auch morgen nochmal wie heute 14 Grad die Maximaltemperatur. Der ein oder andere Tropfen kann morgen durchaus dabei sein, aber es wird kein komplett verregneter Tag werden.
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4: Der Norden wacht auf mit uns, mit ihrem Radio Paradiso. Die besten Hits mit der meisten Abwechslung für den Norden. Mein Name ist Thorsten Wittke. Schönen guten Morgen.

Das ist Ihr musikalisches Wohlfühlprogramm hier bei Ihrem Radio Paradiso. Die besten Hits mit der meisten Abwechslung. Mein Name ist Thorsten Wittke, Ohren gespitzt.

klingt immer so ein bisschen melancholisch auch, wenn Black hier von einem wundervollen Leben singt und singen. Wonderful Life auf ihrem Radio Paradiso an einem wundervollen Dienstagmorgen. Kommen Sie gut rein in diesen Tag, jetzt mit Musik, die gute Laune macht. Das ist Carly Rae Jepsen, Call Me Maybe.

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6: Ich bin Doc Zeitler. Im Kampf gegen Engpässe bei lebenswichtigen Medikamenten in der EU haben sich Unterhändler in Brüssel auf Regeln geeinigt, um die Produktion von Arzneimitteln leichter mit öffentlichen Geldern unterstützen zu können. Das halten die Vertreter des Europäischen Parlaments und der Mitgliedstaaten mit. Nach dem Nein des Bundesrats zur Entlastungsprämie für Arbeitnehmer wollen Union und SPD rasch entscheiden, wie sich die durch den Iran-Krieg gestiegenen Kosten für die Bürger doch noch abfedern lassen. Alle Augen richten sich nun auf den Koalitionsausschuss heute Abend.
7: Für die schwarz-roten Koalitionäre geht es heute hier in der Hauptstadt um zwei Punkte. Zum einen müssen sie mindestens Ansätze finden, wie die Bürger entlastet werden sollen, nachdem die Pläne mit der 1.000-Euro-Prämie ja im Bundesrat gescheitert sind. Und zum anderen müssen sie sich nach der offenbar kontroversen letzten Runde zusammenraufen und auf das Wesentliche fokussieren, wie CSU-Chef Söder betont, mentale Aufräumarbeiten nennt er das. Wie weit Schwarz-Roter heute kommt, ist allerdings schwer zu sagen. Aus Berlin, Thomas Thonfeld.
6: Das Kreuzfahrtschiff, auf dem das Hunter-Virus ausgebrochen war, ist auf dem Weg in die Niederlande. Es hat die Insel Teneriffa am Abend verlassen. Außerdem wurde bekannt, dass auch ein nach Spanien ausgeflogener Passagier positiv auf das Virus getestet wurde.
8: Die Zahl der nachweislich Infizierten wächst. Auch bei nach Frankreich und in die USA ausgeflogenen Passagieren waren Tests schon positiv. Der in Spanien betroffene Passagier hat bisher keine Symptome. Auch den nach Deutschland gebrachten Menschen geht es bisher gut, sie müssen aber in Quarantäne bleiben. Von dem betroffenen Kreuzfahrtschiff waren bis auf eine Restbesatzung alle Menschen von Bord gebracht worden. Wenn das Schiff in Rotterdam ankommt, soll es dort gründlich desinfiziert werden. Jan-Henner Reitze, Nachrichtenredaktion.
6: Ärztepräsident Reinhardt fordert einen Aufschub für die Verabschiedung des Sparpakets zur finanziellen Stabilisierung der gesetzlichen Krankenkassen. Es soll eigentlich noch vor der parlamentarischen Sommerpause vom Bundestag verabschiedet werden. Ein so weitreichendes Gesetz kann man nicht mit der Brechstange durchdrücken, sagte Reinhardt dem Redaktionsnetzwerk Deutschland vor dem heute beginnenden Ärztetag.
9: Es kann den ein oder anderen Tropfen heute noch mal geben, aber vor allem gibt es viele Wolken, Regenschauer. Ja, eben. Der ein oder andere Tropfen ist drin, aber es wird kein komplett verregneter Tag heute. Stattdessen lockert es auch immer mal wieder auf und die Sonne blinzelt durchaus hervor. Morgen ähnliches Wetter, Sonne und Wolken im Wechsel. Ein bisschen windiger wird es wie heute Morgen, am Mittwoch auch noch mal 14 Grad die Maximaltemperatur und wahrscheinlich brauchen Sie keinen Regenschirm. Eine große Zeitung über dem Kopf sollte für die Nässe ausreichen.
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9: Klasse, dass Sie eingeschaltet haben. Ich freue mich. Schönen guten Morgen wünsche ich Ihnen. Toll, dass Sie dabei sind. Hier bei Ihrem Radio Paradiso. Die besten Hits mit der meisten Abwechslung für den Norden.

Ein Song zum Mitsingen, zum Mitsummen. Robin Gibb, Juliet hier auf ihrem Radio Paradiso am Dienstagmorgen. Angenehmen Start hinein in den Tag mit den besten Hits, mit der meisten Abwechslung. Da geht's aus den 80ern jetzt ins Jahr 2016 zu Mr. Robbie Williams und Love My Life.

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0: 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Die größten Worte der Menschheitsgeschichte. SED-Politbüro-Mitglied Günter Schabowski verliest am Abend des 9. November 1989 versehentlich einen Entwurf zum neuen DDR-Reisegesetz.
1: Haben wir uns dazu entschlossen, heute eine Regelung zu treffen, die es jedem Bürger der DDR möglich macht, über Grenzübergangspunkte der DDR auszureisen. Das tritt nach meiner Kenntnis, ist das sofort, unverzüglich.
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2: Mit Jörg Trotzki. In Hamburg ist ein 17 Jahre alter Syrer wegen Terrorverdachts festgenommen worden. Er soll einen Sprengstoffanschlag geplant haben, heißt es von der Staatsanwaltschaft. Wie weit die Anschlagspläne schon fortgeschritten waren, sagte die Staatsanwaltschaft aber nicht. Spekuliert wird, dass der Jugendliche eine Bombe in einem Einkaufszentrum oder einer Polizeiwache zünden wollte. Der 17-Jährige wurde in Untersuchungshaft genommen. Auf der Insel Pöhl ist Florian Lechner als neuer Bürgermeister vereidigt worden. Die Wahl hatte der 34-Jährige im Januar mit deutlicher Mehrheit gewonnen. Florian Lechner ist ehemaliger Bundesliga-Schiedsrichter und Mitglied der SPD. Er tritt die Nachfolge von Gabriele Richter an, die nicht erneut kandidiert hatte. Nach den schweren Vorwürfen gegen einen Dokumentarfilm über den ehemaligen DDR-Staats- und Parteichef Egon Krenz verteidigen sich die Förderer des Films und die Festivalleitung des Filmkunstfests gegen die Vorwürfe. Nach der Uraufführung des Films letzte Woche hatte der Landesbeauftragte zur Aufarbeitung der SED-Diktatur Blei den Filmemachern eine Weichzeichnung der DDR und die Verhöhnung der Opfer der SED-Diktatur vorgeworfen. Der Film war vom Rundfunk Berlin-Brandenburg und der Filmförderung Mecklenburg-Vorpommern produziert worden.
3: Wechselhaft bleibt das Wetter, vor allem Sonne und Wolken wechseln einander immer wieder ab. Das Ganze heute am Dienstag bei 14 Grad in der Spitze. Regenschauer sind aber nicht ganz ausgeschlossen, halten sich insgesamt aber zurück. Ähnlich sieht es morgen aus, am Mittwoch bei dann 14 Grad nochmal als Maximaltemperatur. Der Wind frischt dazu, morgen am Mittwoch nochmal auf.
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3: Für einen gelingenden Start hinein in den Tag. 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

0: The Real Thing mit You to Me Are Everything, einem Radioparadiso-Klassiker aus den 70ern, aus dem Jahr 1976, um genau zu sein. Und bei den besten Hits mit der meisten Abwechslung geht es jetzt ins Jahr 2009 zu Milo und AO Technology.
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1: Ich bin Dirk Zeitler. Im Kampf gegen Engpässe bei lebenswichtigen Medikamenten in der EU haben sich Unterhändler in Brüssel auf Regeln geeinigt, um die Produktion von Arzneimitteln leichter mit öffentlichen Geldern unterstützen zu können. Das teilten die Vertreter des Europäischen Parlaments und der Mitgliedstaaten mit.
2: Immer wieder war es in den vergangenen Jahren zu Engpässen in der Medikamentenversorgung gekommen, auch hier in Deutschland. Schmerzmittel, Antibiotika oder Fiebersäfte für Kinder waren immer wieder knapp. Hier soll jetzt gegengesteuert werden. Das Ziel: mehr Produktion innerhalb der EU und weniger Abhängigkeit von Lieferanten, etwa aus China. Bis zu 90% unserer Medikamente werden nach EU-Angaben derzeit aus Asien importiert. Für die heimische Produktion soll es mehr Anreize geben, etwa durch schnellere Genehmigungsverfahren und schnelleren Zugang zu Fördermitteln. Diana Kramer, Nachrichtenredaktion.
1: Nach dem Nein des Bundesrats zur Entlastungsprämie für Arbeitnehmer wollen Union und SPD rasch entscheiden, wie sich die durch den Iran-Krieg gestiegenen Kosten für die Bürger doch noch abfedern lassen. Alle Augen richten sich nun auf den Koalitionsausschuss heute Abend.
3: Für die schwarz-roten Koalitionäre geht es heute hier in der Hauptstadt um zwei Punkte. Zum einen müssen sie mindestens Ansätze finden, wie die Bürger entlastet werden sollen, nachdem die Pläne mit der 1.000-Euro-Prämie ja im Bundesrat gescheitert sind. Und zum anderen müssen sie sich nach der offenbar kontroversen letzten Runde zusammenraufen und auf das Wesentliche fokussieren, wie CSU-Chef Söder betont. Mentale Aufräumarbeiten nennt er das. Wie weit Schwarz-Roter heute kommt, ist allerdings schwer zu sagen. Aus Berlin, Thomas Thonfeld.
1: Ärztepräsident Reinhardt fordert einen Aufschub für die Verabschiedung des Sparpakets zur finanziellen Stabilisierung der gesetzlichen Krankenkassen. Er soll eigentlich noch vor der parlamentarischen Sommerpause vom Bundestag verabschiedet werden. Ein so weitreichendes Gesetz kann man nicht mit der Brechstange durchdrücken, sagte Reinhardt dem Redaktionsnetzwerk Deutschland. In Namibia sind beim Absturz einer kleinen Propellermaschine alle vier Insassen ums Leben gekommen. Bei den Opfern handelt es sich um deutsche Staatsangehörige. Die Ursache ist noch unklar.
4: Sonne und Wolken in the mix. 14 Grad bis heute die Maximaltemperatur. Regenschauer, nicht ganz ausgeschlossen heute, aber doch eher selten. Ähnliches gilt für morgen, den Mittwoch. Da kommt auch noch ein bisschen Wind dazu. Auch morgen nochmal wie heute 14 Grad die Maximaltemperatur. Der ein oder andere Tropfen kann morgen durchaus dabei sein, aber es wird kein komplett verregneter Tag werden.
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4: Ja, klasse. Schön, dass Sie da sind. Schön, dass Sie schon wach sind hier bei Ihrem Radio Paradiso. Die besten Hits mit der meisten Abwechslung für den Norden. Mein Name ist Thorsten Wittke und ich grüße Sie sehr herzlich.

Schönen guten Morgen. Kommen Sie gut rein in den Tag mit uns, mit Ihrem Radio Paradiso. Ganz entspannt. Die besten Hits mit der meisten Abwechslung für den Norden und diesen Infos.

Aus den 80ern eine musikalische Hymne. Ultra Fox mit Him hier auf ihrem Radio Paradiso. Am Dienstag, der sich für den einen oder die andere vielleicht schon wie ein Donnerstag anfühlt, wenn morgen der letzte Arbeitstag ihrer Kurzarbeitswoche sein sollte. Ich gönne es Ihnen, ich wünsche es Ihnen, dass es so sein möge. Kommen Sie gut rein in diesen Tag, jetzt mit Musik von Bruno Mars und Just the Way You Are.

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0: 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Die größten Worte der Menschheitsgeschichte. Am 20. Juli 1944 verübt Klaus Schenk Graf von Stauffenberg das misslungene Attentat auf Adolf Hitler. Wenige Stunden später werden er und 5 weitere Mitglieder des aktiven Widerstandes verhaftet und hingerichtet. Diese Worte können als sein Vermächtnis gelten.
1: Es ist Zeit, dass jetzt etwas getan wird. Derjenige allerdings, der etwas zu tun wagt, muss sich bewusst sein, dass er wohl als Verräter in die deutsche Geschichte eingehen wird. Unterlässt er jedoch die Tat, dann wäre er ein Verräter vor seinem eigenen Gewissen.
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4: Mit Jörg Trotzki. In Hamburg ist ein 17 Jahre alter Syrer wegen Terrorverdachts festgenommen worden. Er soll einen Sprengstoffanschlag geplant haben, heißt es von der Staatsanwaltschaft. Wie weit die Anschlagspläne schon fortgeschritten waren, sagte die Staatsanwaltschaft aber nicht. Spekuliert wird, dass der Jugendliche eine Bombe in einem Einkaufszentrum oder einer Polizeiwache zünden wollte. Der 17-Jährige wurde in Untersuchungshaft genommen. Auf der Insel Pöhl ist Florian Lechner als neuer Bürgermeister vereidigt worden. Die Wahl hatte der 34-Jährige im Januar mit deutlicher Mehrheit gewonnen. Florian Lechner ist ehemaliger Bundesliga-Schiedsrichter und Mitglied der SPD. Er tritt die Nachfolge von Gabriele Richter an, die nicht erneut kandidiert hatte. Nach den schweren Vorwürfen gegen einen Dokumentarfilm über den ehemaligen DDR-Staats- und Parteichef Egon Krenz verteidigen sich die Förderer des Films und die Festivalleitung des Filmkunstfests gegen die Vorwürfe. Nach der Uraufführung des Films letzte Woche hatte der Landesbeauftragte zur Aufarbeitung der SED-Diktatur Blei den Filmemachern eine Weichzeichnung der DDR und die Verhöhnung der Opfer der SED-Diktatur vorgeworfen. Der Film war vom Rundfunk Berlin-Brandenburg und der Filmförderung Mecklenburg-Vorpommern produziert worden.
5: Es kann den ein oder anderen Tropfen heute noch mal geben, aber vor allem gibt es viele Wolken, Regenschauer. Ja, eben. Der ein oder andere Tropfen ist drin, aber es wird kein komplett verregneter Tag heute. Stattdessen lockert es auch immer mal wieder auf und die Sonne blinzelt durchaus hervor. Morgen ähnliches Wetter, Sonne und Wolken im Wechsel. Ein bisschen windiger wird es wie heute Morgen. Am Mittwoch auch nochmal 14 Grad die Maximaltemperatur und wahrscheinlich brauchen Sie keinen Regenschirm. Eine große Zeitung über dem Kopf sollte für die Nässe ausreichen.
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5: Aufstehen, aufstehen, schönen guten Morgen, hinein in den Morgen, hinein in den Tag mit uns, mit Ihrem Radio Paradiso. Die besten Hits mit der meisten Abwechslung für den Norden. Mein Name ist Thorsten Wittke, schön, dass Sie dabei sind.

So löst man Streitigkeiten wie Michael Jackson und Paul McCartney. Man singt sie einfach aus und weg. The Girl Is Mine hier auf ihrem Radio Paradiso. Am Dienstagmorgen, schönen guten Morgen. Kommen Sie gut rein in diesen Tag. Jetzt mit Musik von James Blunt und Stay the Night.

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5: Ich bin Dirk Zeitler. Die Spitzen von Union und SPD kommen am Abend im Koalitionsausschuss zusammen, um über Entlastungen wegen der hohen Energiepreise zu sprechen. Es geht aber auch um den kommenden Haushalt und weitere Reformpläne.
6: Der beschlossene Tankrabatt funktioniert nicht richtig und die geplante 1.000-Euro-Prämie wollen die Bundesländer nicht haben. Nach dem Nein im Bundesrat hat die Bundesregierung aber klargemacht, dass sie weiter zu Entlastung bereit ist. Maßnahmen, die kurzfristig wirken könnten, wären eine Erhöhung der Pendlerpauschale, eine Senkung der Stromsteuer für alle oder Direktzahlungen. Oder man setzt auf die geplante Reform der Einkommensteuer, die eine Entlastung kleiner und mittlerer Einkommen zum Ziel hat. Sie soll zum 1. Januar in Kraft treten. Aus Berlin, Tine Klimach.
5: Im Kampf gegen Engpässe bei lebenswichtigen Medikamenten in der EU haben sich Unterhändler in Brüssel auf Regeln geeinigt, um die Produktion von Arzneimitteln leichter mit öffentlichen Geldern unterstützen zu können. Das teilten die Vertreter des Europäischen Parlaments und der Mitgliedstaaten mit.
7: Immer wieder war es in den vergangenen Jahren zu Engpässen in der Medikamentenversorgung gekommen, auch hier in Deutschland. Schmerzmittel, Antibiotika oder Fiebersäfte für Kinder waren immer wieder knapp. Hier soll jetzt gegengesteuert werden. Das Ziel: mehr Produktion innerhalb der EU und weniger Abhängigkeit von Lieferanten, etwa aus China. Bis zu 90% unserer Medikamente werden nach EU-Angaben derzeit aus Asien importiert. Für die heimische Produktion soll es mehr Anreize geben, etwa durch schnellere Genehmigungsverfahren und schnelleren Zugang zu Fördermitteln. Diana Kramer, Nachrichtenredaktion.
5: Ärztepräsident Reinhardt fordert einen Aufschub für die Verabschiedung des Sparpakets zur finanziellen Stabilisierung der gesetzlichen Krankenkassen. Es soll eigentlich noch vor der parlamentarischen Sommerpause vom Bundestag verabschiedet werden. Ein so weitreichendes Gesetz kann man nicht mit der Brechstange durchdrücken, sagte Reinhardt dem Redaktionsnetzwerk Deutschland. Deutschland könnte aus Sicht der Speicherbetreiber Schwierigkeiten mit der Gasversorgung bekommen, wenn der kommende Winter besonders kalt wird. Bei einem Temperaturniveau wie im Jahr 2010 drohe Versorgungsknappheit im Januar, Februar und März, teilte der Branchenverband Initiative Energien speichern mit. Hohe Gaspreise und veränderte Marktbedingungen infolge des Iran-Kriegs führten derzeit zu erheblichen Unsicherheiten.
8: Wechselhaft bleibt das Wetter, vor allem Sonne und Wolken wechseln einander immer wieder ab. Das Ganze heute am Dienstag bei 14 Grad in der Spitze. Regenschauer sind aber nicht ganz ausgeschlossen, halten sich insgesamt aber zurück. Ähnlich sieht es morgen aus, am Mittwoch bei dann 14 Grad nochmal als Maximaltemperatur. Der Wind frischt dazu, morgen am Mittwoch nochmal auf.
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8: Ja, klasse. Schön, dass Sie da sind. Schön, dass Sie schon wach sind hier bei Ihrem Radio Paradiso. Die besten Hits mit der meisten Abwechslung für den Norden. Mein Name ist Thorsten Wittke und ich grüße Sie sehr herzlich.

Schönen guten Morgen. Schön, dass Sie eingeschaltet haben. Sie hören Ihr Radio Paradiso, die besten Hits mit der meisten Abwechslung für den Norden. Mein Name ist Thorsten Wittke und jetzt einmal nicht ablenken lassen.

Adele der 80er und 90er Jahre. Alison Moyet, in diesem Fall aus dem Jahr 84, hier auf ihrem Radio Paradiso am Dienstagmorgen für ihren Start hinein, so langsam in den Vormittag. Möge es ein sehr guter Tag werden, mit der Musik von Johannes Oerding an guten Tagen aus dem Jahr 2019.

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1: 1980 haben wir Examen gemacht, vor 46 Jahren. Uli wurde erfolgreicher Architekt in Hamburg. Andreas ging in die Musik und in die Medienarbeit. Peter wurde zufriedener Dorfpastor, Arthur Farmer Referent und Kommunalpolitiker. Thomas wurde nach der pastoralen Laufbahn Therapeut. Uwe ging in seinen Geburtsort zurück, übernahm den Fußballverein und sitzt im Rat der Stadt. Ich selbst? Naja, Pastor in der Kirchengemeinde, Jugendpfarrer, hauptamtlicher Friedensarbeiter und Rundfunkmensch, und jetzt bin ich im Ruhestand weiter unruhig. Versuche noch mitzumischen. Mit Mahler mein Podcast, Geschäftsführer einer Stiftung, Parteimitglied und ehrenamtlicher Ruhestandspastor bei einer Kirchengemeinde. Ach, irgendwie, egal. Wir saßen heute an der Nordsee in einem wunderbaren Fischlokal und haben gemeinsam den Endlichkeitsblues geschoben. Ja, wir werden gehen. Die größte Kränkung des Lebens ist die Endlichkeit. Wir sind sterblich. Ich denke, das ist auch gut so. Alles hat seine Zeit. Und so sehr wir kämpfen um unsere Wichtigkeit, um Fitness für Leib und Seele, es ist so sicher wie das Amen der Kirche, wir werden den Weg gehen wie viele Generationen vor uns. Die Welt wird sich irgendwann ohne uns weiterdrehen. So denkt man halt mit über 70. Die Jungen übernehmen, machen die Musik und sie werden sie so machen, wie es ihnen entspricht. Unsere Aufgabe ist es, uns herauszunehmen. Ohne Groll, ohne früher war alles besser, war es nicht. Es war anders. Immer schon haben die Alten den Fortschritt argwöhnisch betrachtet. War es die Eisenbahn, die industrielle Revolution, heute die künstliche Intelligenz, die jetzt schon die Welt beherrscht. Schon immer war Fortschritt Chance und Gefahr. Und jede Generation musste sich auseinandersetzen mit dem, was ist und was es bedeutet, im Guten und im Schlechten. Ich möchte mich nicht davon machen, aber ich möchte mich versöhnen. Jetzt sind andere dran. Wir haben ihnen weiß Gott genug Erblast übertragen. Fördern wir sie, ohne ihnen im Weg zu stehen. Wünschen wir ihnen Glück und treten wir zurück. Wir hatten unsere Zeit und es war uns ein Vergnügen. Danke, ich habe fertig.
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6: Mit Jörg Trotzki. In Hamburg ist ein 17 Jahre alter Syrer wegen Terrorverdachts festgenommen worden. Er soll einen Sprengstoffanschlag geplant haben, heißt es von der Staatsanwaltschaft. Wie weit die Anschlagspläne schon fortgeschritten waren, sagte die Staatsanwaltschaft aber nicht. Spekuliert wird, dass der Jugendliche eine Bombe in einem Einkaufszentrum oder einer Polizeiwache zünden wollte. Der 17-Jährige wurde in Untersuchungshaft genommen. Auf der Insel Pöhl ist Florian Lechner als neuer Bürgermeister vereidigt worden. Die Wahl hatte der 34-Jährige im Januar mit deutlicher Mehrheit gewonnen. Florian Lechner ist ehemaliger Bundesliga-Schiedsrichter und Mitglied der SPD. Er tritt die Nachfolge von Gabriele Richter an, die nicht erneut kandidiert hatte. Nach den schweren Vorwürfen gegen einen Dokumentarfilm über den ehemaligen DDR-Staats- und Parteichef Egon Krenz verteidigen sich die Förderer des Films und die Festivalleitung des Filmkunstfests gegen die Vorwürfe. Nach der Uraufführung des Films letzte Woche hatte der Landesbeauftragte zur Aufarbeitung der SED-Diktatur Blei den Filmemachern eine Weichzeichnung der DDR und die Verhöhnung der Opfer der SED-Diktatur vorgeworfen. Der Film war vom Rundfunk Berlin-Brandenburg und der Filmförderung Mecklenburg-Vorpommern produziert worden.
7: Sonne und Wolken in the Mix. 14 Grad ist heute die Maximaltemperatur. Regenschauer, ja, nicht ganz ausgeschlossen heute, aber doch eher selten. Ähnliches gilt für morgen, den Mittwoch. Da kommt auch noch ein bisschen Wind dazu. Auch morgen nochmal wie heute 14 Grad die Maximaltemperatur. Der ein oder andere Tropfen kann morgen durchaus dabei sein, aber es wird kein komplett verregneter Tag werden.
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7: Ja, und ich freue mich, dass Sie dabei sind. Schönen, entspannten guten Morgen wünsche ich Ihnen. Mein Name ist Thorsten Wittke und Sie hören Radio Paradiso, die besten Hits mit der meisten Abwechslung für den Norden.

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4: Es ist 11 Uhr.
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6: Ich bin Dirk Zeitler. Der Iran-Krieg hat das Leben in Deutschland stark verteuert. Im April ist die Inflationsrate auf 2,9% gestiegen. Das ist der höchste Stand seit Januar 2024, wie das Statistische Bundesamt mitteilte.
7: Besonders die Energiepreise sind im April hochgeschossen. Allein Benzin und Diesel sind gut ein Viertel teurer geworden. Auch Preise für Lebensmittel sind etwas angezogen. Das hat sich besonders bei Schokolade bemerkbar gemacht. Hier gibt es Preissteigerungen von fast 10%. Deutlich günstiger war dagegen Butter. Sie hat im April gut ein Viertel weniger gekostet. Teure Energie treibt bei Unternehmen die Produktions- und Transportkosten nach oben. Die Sorge ist, dass der Iran-Krieg die gesamte Wirtschaft erfasst. Tine Klimach, Nachrichtenredaktion.
6: Spitzenvertreter der Bundesregierung kommen heute Abend im Koalitionsausschuss zusammen. Union und SPD stehen unter Druck, weitere Entlastungen wegen der gestiegenen Spritpreise auf den Weg zu bringen, nachdem eine geplante 1.000-Euro-Prämie im Bundesrat gescheitert war. Auch bei geplanten Reformen bei der Rente oder Steuer liegen die grundsätzlichen Positionen der Regierungsparteien weit auseinander. Die Ukraine meldet neue Luftangriffe durch Russland, nachdem in der Nacht eine befristete Waffenruhe ausgelaufen war. Unter anderem die Hauptstadt Kiew sei mit Drohnen attackiert worden. In den vergangenen Tagen hatte es zumindest kaum Luftangriffe gegeben.
8: Die Waffenruhe kam vor allem dem Kreml gelegen, weil sie für die gesamten 3 Tage um den hier in Russland groß gefeierten 9. Mai galt. Eine dauerhafte Waffenruhe lehnt Kreml-Chef Putin aber weiter ab, bis die Verhandlungen über ein Kriegsende abgeschlossen sind. Dazu setzt er vor allem weiter auf die US-Vermittler, die schon bald hier in Moskau erwartet werden. Putin zeigte sich aber auch bereit, jemanden aus der EU zu beteiligen. Aus Moskau, Ulf Mauder.
6: Wegen starken Geruchs in einem Lufthansa-Flugzeug haben die Passagiere die Maschine auf dem Flughafen Athen über Notrutschen verlassen müssen. Dabei wurden 3 Passagiere beim Aussteigen leicht verletzt. Das Flugzeug mit dem Zielflughafen München war zuvor nach einer Warnmeldung im Cockpit kurz nach dem Start gestern Nachmittag nach Athen zurückgekehrt, wie die Lufthansa heute mitteilte. An Bord der Maschine waren demnach 177 Passagiere und 7 Crewmitglieder.
9: Radio Paradiso mit dem Wetter für den Norden. Sie können sich heute auf angenehme 14 Grad maximal freuen. Das Ganze heute bei einem relativ wolkigen Himmel. Bis in die Nacht soll es auch noch stark bewölkt bleiben. Die Wolken, die lassen auch ab und zu leichten Regen runter. In der Nacht soll es dann aber trocken bleiben. Morgen am Mittwoch, da werden auch wieder viele Wolken unterwegs sein. Die Sonne, die wird sich aber zwischendurch mal zeigen. Und mit Regenschauern müssen Sie dann morgen voraussichtlich nicht rechnen.
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11: So, und jetzt heißt es Kopf frei machen und ein bisschen runterkommen, damit Sie frisch durchstarten durch diesen Tag. Schön, dass Sie dabei sind, hier bei Ihrem Radio Paradiso. Jetzt mit den besten Hits, mit der meisten Abwechslung.

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1: Papst Johannes der 23. Die 10 Gebote der Gelassenheit. Das erste Gebot. Leben. Nur für heute werde ich mich bemühen, einfach den Tag zu erleben, ohne alle Probleme meines Lebens auf einmal lösen zu wollen.
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2: Mit Jörg Trotzki. In Hamburg ist ein 17 Jahre alter Syrer wegen Terrorverdachts festgenommen worden. Er soll einen Sprengstoffanschlag geplant haben, heißt es von der Staatsanwaltschaft. Wie weit die Anschlagspläne schon fortgeschritten waren, sagte die Staatsanwaltschaft aber nicht. Spekuliert wird, dass der Jugendliche eine Bombe in einem Einkaufszentrum oder einer Polizeiwache zünden wollte. Der 17-Jährige wurde in Untersuchungshaft genommen. Auf der Insel Pöhl ist Florian Lechner als neuer Bürgermeister vereidigt worden. Die Wahl hatte der 34-Jährige im Januar mit deutlicher Mehrheit gewonnen. Florian Lechner ist ehemaliger Bundesliga-Schiedsrichter und Mitglied der SPD. Er tritt die Nachfolge von Gabriele Richter an, die nicht erneut kandidiert hatte. Nach den schweren Vorwürfen gegen einen Dokumentarfilm über den ehemaligen DDR-Staats- und Parteichef Egon Krenz verteidigen sich die Förderer des Films und die Festivalleitung des Filmkunstfests gegen die Vorwürfe. Nach der Uraufführung des Films letzte Woche hatte der Landesbeauftragte zur Aufarbeitung der SED-Diktatur Blei den Filmemachern eine Weichzeichnung der DDR und die Verhöhnung der Opfer der SED-Diktatur vorgeworfen. Der Film war vom Rundfunk Berlin-Brandenburg und der Filmförderung Mecklenburg-Vorpommern produziert worden.
3: Hier ist Radio Paradiso mit dem Wetter für den Norden. Heute am Dienstag sind einige Wolken am Himmel. Bis in die Nacht soll es auch noch stark bewölkt bleiben und es kann auch immer mal wieder leichter Regen runterkommen. Das Ganze bei einer Top-Temperatur um die 14 Grad. Morgen am Mittwoch, da bekommen wir auch wieder angenehme 14 Grad. Das Ganze bei einem freundlichen Mix aus Sonne und Wolken und mit Regenschauern müssen Sie auch erstmal nicht rechnen. In der Nacht zum Donnerstag hin, da kann dann leichter Regen runterkommen. Ansonsten brauchen Sie den Regenschirm erstmal nicht.
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4: Genau, zwei Dinge, die brauchen Sie jetzt für den entspannten Weg durch den Tag. Einmal eine schöne Tasse Kaffee, optional auch gerne Tee oder Kakao und die richtige Musik. Sie hören Radio Paradiso, jetzt mit den besten Hits, mit der meisten Abwechslung. Viel Spaß!

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5: Ich bin Dirk Zeitler. Der Iran-Krieg hat das Leben in Deutschland stark verteuert. Im April ist die Inflationsrate um 2,9% gestiegen. Das ist der höchste Stand seit Januar 2024, wie das Statistische Bundesamt mitteilte.
6: Besonders die Energiepreise sind im April hochgeschossen. Allein Benzin und Diesel sind gut ein Viertel teurer geworden. Auch Preise für Lebensmittel sind etwas angezogen. Das hat sich besonders bei Schokolade bemerkbar gemacht. Hier gibt es Preissteigerungen von fast 10%. Deutlich günstiger war dagegen Butter. Sie hat im April gut ein Viertel weniger gekostet. Teure Energie treibt bei Unternehmen die Produktions- und Transportkosten nach oben. Die Sorge ist, dass der Iran-Krieg die gesamte Wirtschaft erfasst. Tine Klimach, Nachrichtenredaktion.
5: In Hannover hat am Vormittag der Deutsche Ärztetag begonnen. Im Mittelpunkt steht das geplante Sparpaket von Bundesgesundheitsministerin Wagen zur finanziellen Stabilisierung der gesetzlichen Krankenkassen. Ärzteverbände protestieren gegen Milliardeneinschnitte in Praxen und Kliniken und warnen vor Folgen für das Behandlungsangebot.
7: Ein so weitreichendes Gesetz kann man nicht mit der Brechstange durchdrücken, warnt Ärztepräsident Reinhardt und verlangt mehr Zeit, um andere Reformkonzepte zu entwickeln. Vor der Sommerpause sollte jedenfalls nichts entschieden werden. Zumal dem Gesundheitssystem mit der aktuell geplanten Reform auch viel Geld entzogen würde, warnt Verbandsvize Susanne Jona. Gesundheitsministerin Wagen darf sich also beim Ärztetag auf reichlich Gegenwind gefasst machen. Aus Berlin, Thomas Thonfeld.
5: Der britische Premierminister Starmer will trotz Rücktrittsforderungen im Amt bleiben. Seine Partei habe ein Verfahren zur Absetzung des Vorsitzenden. Dieses sei aber nicht eingeleitet worden, sagte Starmer Regierungsangaben zufolge während einer Kabinettssitzung am Morgen. Der Premierminister war nach den desaströsen Ergebnissen der Labour-Partei bei den Kommunal- und Regionalwahlen massiv unter Druck geraten. Der Fahrraddiebstahl in Deutschland geht weiter zurück, aber der einzelne Diebstahl wird immer teurer. Im vergangenen Jahr überwiesen die Versicherungen pro versichertem Diebstahl im Durchschnitt 1.270 Euro. Das waren 80 Euro mehr als im Vorjahr, wie der Branchenverband GdV mitteilte. Vor allem hochwertige Fahrräder und E-Bikes treiben nach Angaben des Gesamtverbands die Kosten nach oben. Viele Fahrräder seien heute deutlich teurer als noch vor wenigen Jahren.
8: Radio Paradiso mit dem Wetter für den Norden. Sie können sich heute darauf einstellen, dass es ab und zu immer mal wieder leichten Regen geben wird. Das Ganze auch heute bei einem dicht bewölkten Himmel bis in die Nacht. Werden auch noch viele Wolken unterwegs sein. Das Ganze aber heute bei angenehmen Top-Temperaturen um die 14 Grad. Auch morgen am Mittwoch bekommen wir maximal 14 Grad. Das Ganze dann bei einem freundlichen Mix aus Sonne und Wolken.
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10: So, jetzt einmal durchatmen und entspannt weiter durch den Tag. Mit uns, mit Ihrem Radio Paradiso. Schön, dass Sie dabei sind. Machen Sie sich ein paar entspannte Stunden.

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1: Dummheit ist ein gefährlicherer Feind des Guten als Bosheit. Gegen das Böse lässt sich protestieren, es lässt sich bloßstellen. Es lässt sich notfalls mit Gewalt verhindern, das Böse. Gegen die Dummheit sind wir wehrlos. Weder mit Protesten noch durch Gewalt lässt sich hier etwas ausrichten. Daher ist dem Dummen gegenüber mehr Vorsicht geboten als gegenüber dem Bösen.
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2: Mit Jörg Trotzki. In Hamburg ist ein 17 Jahre alter Syrer wegen Terrorverdachts festgenommen worden. Er soll einen Sprengstoffanschlag geplant haben, heißt es von der Staatsanwaltschaft. Wie weit die Anschlagspläne schon fortgeschritten waren, sagte die Staatsanwaltschaft aber nicht. Spekuliert wird, dass der Jugendliche eine Bombe in einem Einkaufszentrum oder einer Polizeiwache zünden wollte. Der 17-Jährige wurde in Untersuchungshaft genommen. Auf der Insel Pöhl ist Florian Lechner als neuer Bürgermeister vereidigt worden. Die Wahl hatte der 34-Jährige im Januar mit deutlicher Mehrheit gewonnen. Florian Lechner ist ehemaliger Bundesliga-Schiedsrichter und Mitglied der SPD. Er tritt die Nachfolge von Gabriele Richter an, die nicht erneut kandidiert hatte. Nach den schweren Vorwürfen gegen einen Dokumentarfilm über den ehemaligen DDR-Staats- und Parteichef Egon Krenz verteidigen sich die Förderer des Films und die Festivalleitung des Filmkunstfests gegen die Vorwürfe. Nach der Uraufführung des Films letzte Woche hatte der Landesbeauftragte zur Aufarbeitung der SED-Diktatur Blei den Filmemachern eine Weichzeichnung der DDR und die Verhöhnung der Opfer der SED-Diktatur vorgeworfen. Der Film war vom Rundfunk Berlin-Brandenburg und der Filmförderung Mecklenburg-Vorpommern produziert worden.
3: Radio Paradiso mit dem Wetter für den Norden. Sie können sich heute auf angenehme 14 Grad maximal freuen. Das Ganze heute bei einem relativ wolkigen Himmel. Bis in die Nacht soll es auch noch stark bewölkt bleiben. Die Wolken, die lassen auch ab und zu leichten Regen runter. In der Nacht soll es dann aber trocken bleiben. Morgen am Mittwoch, da werden auch wieder viele Wolken unterwegs sein. Die Sonne, die wird sich aber zwischendurch mal zeigen. Und mit Regenschauern müssen Sie dann morgen voraussichtlich nicht rechnen.
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4: Trotzen Sie dem Alltagsstress, nehmen Sie sich kurz mal einen Moment für sich. Und wenn es nur die nächsten 3-4 Minütchen sind, dann genießen Sie die besten Hits mit der meisten Abwechslung. Hier bei uns, bei Ihrem Radio Paradiso.

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2: Es ist 13 Uhr. 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
3: Ich bin Dirk Zeitler. Bundeskanzler Merz hat auf dem Bundeskongress des Deutschen Gewerkschaftsbunds für tiefgreifende Sozialreformen geworben und dafür Pfiffe und Buhrufe kassiert. Mit seinem Appell, den Reformprozess als Chance statt Bedrohung zu begreifen und daran mitzuwirken, drang er bei den rund 400 DGB-Delegierten kaum durch.
4: Reform heißt nämlich, meine Damen und Herren, Gewinn für alle, auch für die Arbeitnehmerinnen und Arbeitnehmer in Deutschland.
3: Merz redete als erster CDU-Kanzler seit 8 Jahren bei einem DGB-Bundeskongress. Zuletzt war Angela Merkel 2018 beim Dachverband der Gewerkschaften zu Gast, die dort in früheren Jahren auch schon ausgepfiffen worden war. Der Iran-Krieg hat das Leben in Deutschland im April sprunghaft verteuert. Stark gestiegene Energiepreise trieben die Inflationsrate mit 2,9% auf den höchsten Stand seit Januar 2024, wie das Statistische Bundesamt mitteilte. Besonders der anhaltende Preisdruck bei Kraftstoffen ist demnach für die Verbraucherinnen und Verbraucher deutlich spürbar. In Hannover hat am Vormittag der Deutsche Ärztetag begonnen. Im Mittelpunkt steht das geplante Sparpaket von Bundesgesundheitsministerin Warken zur finanziellen Stabilisierung der gesetzlichen Krankenkassen. Ärzteverbände protestieren gegen Milliardeneinschnitte in Praxen und Kliniken und warnen vor Folgen für das Behandlungsangebot.
5: Ein so weitreichendes Gesetz kann man nicht mit der Brechstange durchdrücken, warnt Ärztepräsident Reinhardt und verlangt mehr Zeit, um andere Reformkonzepte zu entwickeln. Vor der Sommerpause sollte jedenfalls nichts entschieden werden. Zumal dem Gesundheitssystem mit der aktuell geplanten Reform auch viel Geld entzogen würde, warnt Verbandsvize Susanne Jona. Gesundheitsministerin Warken darf sich also beim Ärztetag auf reichlich Gegenwind gefasst machen. Aus Berlin, Thomas Thonfeld.
3: Ein Angehöriger von Spezialkräften der Bundespolizei ist gestern Abend bei einem Schießtraining auf einem Truppenübungsplatz der Bundeswehr bei Oldenburg tödlich verletzt worden. Dies teilten Polizei und Staatsanwaltschaft heute mit. Noch am Abend leitete die Staatsanwaltschaft Ermittlungen ein. Erste Erkenntnisse deuten demnach auf einen Unfall hin.
6: Hier ist Radio Paradiso mit dem Wetter für den Norden. Heute am Dienstag sind einige Wolken am Himmel. Bis in die Nacht soll es auch noch stark bewölkt bleiben und es kann auch immer mal wieder leichter Regen runterkommen. Das Ganze bei einer Top-Temperatur um die 14 Grad. Morgen am Mittwoch, da bekommen wir auch wieder angenehme 14 Grad. Das Ganze bei einem freundlichen Mix aus Sonne und Wolken und mit Regenschauern müssen Sie auch erstmal nicht rechnen. In der Nacht zum Donnerstag hin, da kann dann leichter Regen runterkommen. Ansonsten brauchen Sie den Regenschirm erstmal nicht.
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8: So, und ich schlage vor, Sie stehen jetzt einmal kurz auf. Wirklich nur einen ganz kurzen Moment. Vertreten sich die Beine, gehen mal vielleicht mal kurz in den Nebenraum und wieder zurück. Das bringt Bewegung in den Tag und vor allem neue Energie. Genauso wie die passende Musik jetzt mit den besten Hits, mit der meisten Abwechslung. 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
1: Eine rabbinische Weisheit über das Gebet. Auch wenn du anfangs nichts weiter sagen kannst als Hilf mir, so ist das schon sehr gut. Wiederhole diese Worte so oft du kannst, bis Gott deinen Mund öffnet und Worte des Herzens über deine Lippen strömen.
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2: Mit Jörg Trotzki. Der Brand in der Windkraft-Testeinrichtung in Grevesmühlen hat einen Schaden von wohl 1 Million Euro angerichtet. Das Feuer war gestern Nachmittag ausgebrochen. So wie es aussieht, hatte sich während eines Spannungstests ein Transformator entzündet, heißt es. Als die Feuerwehr eintraf, war die eingebaute Löschanlage bereits aktiviert worden und hatte den Brand löschen können. Der Schaden war nicht mehr zu verhindern. In Hamburg ist ein 17 Jahre alter Syrer wegen Terrorverdachts festgenommen worden. Er soll einen Sprengstoffanschlag geplant haben, heißt es von der Staatsanwaltschaft. Wie weit die Anschlagspläne schon fortgeschritten waren, sagte die Staatsanwaltschaft nicht. Spekuliert wird, dass der Jugendliche eine Bombe in einem Einkaufszentrum oder einer Polizeiwache zünden wollte. Der 17-Jährige wurde in Untersuchungshaft genommen. Auf der Insel Pöhl ist Florian Lechner als neuer Bürgermeister vereidigt worden. Die Wahl hatte der 34-Jährige im Januar mit deutlicher Mehrheit gewonnen. Florian Lechner ist ehemaliger Bundesliga-Schiedsrichter und Mitglied der SPD. Er tritt die Nachfolge von Gabriele Richter an, die nicht erneut kandidiert hatte.
3: Radio Paradiso mit dem Wetter für den Norden. Sie können sich heute darauf einstellen, dass es ab und zu immer mal wieder leichten Regen geben wird. Das Ganze auch heute bei einem dicht bewölkten Himmel bis in die Nacht. Werden auch noch viele Wolken unterwegs sein. Das Ganze aber heute bei angenehmen Top-Temperaturen um die 14 Grad. Auch morgen am Mittwoch bekommen wir maximal 14 Grad. Das Ganze dann bei einem freundlichen Mix aus Sonne und Wolken.
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5: Wunderschönen Tag wünsche ich Ihnen. Machen Sie sich ein paar entspannte Stündchen heute mit der perfekten musikalischen Abwechslung, um mal so ein bisschen runterzukommen. Nur mal so zwischendurch. Sie sind bei Radio Paradiso mit den besten Hits, mit der meisten Abwechslung. Genießen Sie es.

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4: Ich bin Thomas Brockt. Bundeskanzler Merz hat auf dem Bundeskongress des Deutschen Gewerkschaftsbunds für tiefgreifende Sozialreformen geworben und dafür Pfiffe und Buhrufe kassiert. Mit seinem Appell, den Reformprozess als Chance statt Bedrohung zu begreifen und daran mitzuwirken, drang der CDU-Chef bei den DGB-Delegierten kaum durch. Merz betonte erneut, dass ohne Wirtschaftswachstum der Wohlstand in Deutschland nicht zu sichern sei. Dazu seien aber tiefgreifende Reformen notwendig. Die Deutsche Bahn will in den Sommerferien besondere Tickets für Familien anbieten. Bis zu 5 Personen sollen demnach zu einem Festpreis von knapp 100 Euro durchs Land fahren können. Als Gründe nennt der Konzern steigende Benzin- und Flugkosten.
5: Fliegen und Autofahren wird immer teurer, das will die Bahn für sich nutzen. Die Familientickets gelten für maximal 5 Personen. Es kann also ein Erwachsener mit 4 Kindern verreisen oder 2 Erwachsene mit 3 Kindern. Ein Kind muss aber mindestens dabei sein. Verwandt sein müssen die Personen aber nicht. Die Tickets sind an die gebuchten Züge gebunden und gelten für Hin- und Rückfahrt, egal wie lang die Strecke innerhalb Deutschlands ist. Die Sitzplätze sind inklusive. Die Familienflatrate gilt, bis die letzten Sommerferien im September enden. Buchbar sind die Tickets ab Mitte Juni. Thomas Bremser, Redaktion.
4: Der Discounter McGuides ist in finanzielle Schieflage geraten und hat einen Antrag auf Insolvenz in Eigenverwaltung beim Amtsgericht Halle gestellt. Der Betrieb läuft vorerst weiter.
6: Der Discounter begründet den Schritt mit der anhaltenden Zurückhaltung der Verbraucher, steigenden Lebenshaltungskosten sowie wirtschaftlichen Unsicherheiten. McGuides will sich grundlegend neu aufstellen. Es soll auch Filialschließungen umfassen, teilt das Unternehmen mit. Welche Standorte betroffen sein werden, ist noch unklar. Die gut 180 Filialen befinden sich überwiegend in Ostdeutschland. McGuides verkauft Haushaltswaren, Drogerieartikel sowie Schreibwaren. Das Unternehmen hat knapp 1200 Beschäftigte. Tine Klimach, Redaktion.
4: Der Fahrraddiebstahl in Deutschland geht weiter zurück, aber der einzelne Diebstahl wird immer teurer. Im vergangenen Jahr überwiesen die Versicherungen pro Diebstahl im Durchschnitt 1.270 Euro. Das waren 80 Euro mehr als im Vorjahr, wie der Branchenverband GdV mitteilte. Vor allem hochwertige Fahrräder und E-Bikes würden die Kosten nach oben treiben.
7: Einen schönen Dienstag. Hier ist Radio Paradiso im Wetter für den Norden und es bleibt heute weiter durchwachsen. Viele dichte Wolken unterwegs, immer mal wieder leichter Regen, der zu uns runterkommt und es bleibt auch die nächsten Tage so. Morgen am Mittwoch zwischendurch mal kurz ein bisschen Sonne, ansonsten auch hier dichte Wolken, immer mal wieder etwas Regen und auch am Donnerstag, am Feiertag sehr durchwachsen, dicht bewölkt und immer mal wieder nass.
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7: Weiter gut gelaunt, weiter ganz entspannt Richtung Feierabend durch Ihren Nachmittag hindurch. Schön, dass Sie bei uns sind.

0: Schön, dass Sie eingeschaltet haben zu Ihrem Nachmittags-Soundtrack. Bleiben Sie weiter dran.
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0: Jetzt am Samstag, da wird's ernst. Beim diesjährigen Eurovision Song Contest. Finale ist diesmal in Wien für Deutschland am Start. Sarah Engels mit dem Song Fire.
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0: Der hat auf jeden Fall Schwung. Sarah, wie aufgeregt bist du denn gerade? Wie aufregend ist gerade alles für dich? Du hast ja schon einiges gemacht in deiner Karriere, aber der ESC ist ja schon nochmal eine Riesenbühne. Vielleicht nochmal ein bisschen mehr Druck?
3: Also es ist auf jeden Fall was Einmaliges. Ich glaube, das kann man auch mit nichts anderem vergleichen. 150 Millionen Menschen schauen zu und das muss man sich irgendwie immer wieder vor Augen führen. Aber Druck kommt eher so von außen. Ich bin da eher sehr gelassen. Ich meine, wenn man mich kennt, weiß man, ich bin super ehrgeizig. In allem, was ich mache, alles, was ich mache, möchte ich auch zu 1000% machen. Aber ich möchte es auch genießen, weil das werde ich ein einziges Mal erleben. Und ich glaube, es wäre viel zu schade, da mit Angst reinzugehen und sich zu verkopfen.
0: Ja, das auf jeden Fall. Hast du denn auch schon als junge Sarah vom ESC geträumt?
3: Ich hätte niemals gedacht, wenn ich jetzt so zurückdenke an die kleine Sarah, die irgendwie mit 3 Jahren mit ihrem Mikro im Zimmer stand, dass ich mal für Deutschland beim ESC dabei sein werde. Und es ist total verrückt.
0: Ja, aber auch total schön. Dein Song Fire, das ist ja auch ein Frauenpower-Song. Wir haben ja gerade schon kurz mal angespielt. Was ist denn die Message davon?
3: Ich glaube, es ist total wichtig, dass wir junge Mädchen einfach bestärken darin, dass sie sie selbst sind und dass man sich von niemandem etwas sagen lässt, dass man einfach auch Grenzen setzt für sich selbst und damit man im späteren Verlauf auch eben nicht in beispielsweise so toxische Situationen geraten kann. Häusliche Gewalt, es gibt so viele Themen, die uns Frauen einfach auch immer und immer wieder beschäftigen und über den Weg laufen. Und ich glaube, wenn man sich ein dickes Fell aneignet als Frau und ein starkes Selbstbewusstsein, dann kann man damit auch viel besser umgehen.
0: Ja, absolut. Sarah Engels wird uns diesmal beim ESC vertreten. Ich freue mich drauf. Samstagabend ab 21 Uhr die große Show in Wien.
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0: 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Die größten Worte der Menschheitsgeschichte. Die Reaktion des Sozialdemokraten August Bebel auf die sogenannte Blut- und Eisenrede Otto von Bismarcks aus dem Jahre 1871.
1: Das mit Blut und Eisen mühsam zusammengeschweißte Reich ist kein Boden für die bürgerliche Freiheit, geschweige für die soziale Gleichheit. Staaten werden mit den Mitteln erhalten, durch die sie gegründet wurden. Der Säbel stand als Geburtshelfer dem Reich zur Seite. Der Säbel wird es ins Grab begleiten.
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2: Mit Jörg Trotzki. Der Brand in der Windkraft-Testeinrichtung in Grevesmühlen hat einen Schaden von wohl 1 Million Euro angerichtet. Das Feuer war gestern Nachmittag ausgebrochen. So wie es aussieht, hatte sich während eines Spannungstests ein Transformator entzündet, heißt es. Als die Feuerwehr eintraf, war die eingebaute Löschanlage bereits aktiviert worden und hatte den Brand löschen können. Der Schaden war nicht mehr zu verhindern. In Hamburg ist ein 17 Jahre alter Syrer wegen Terrorverdachts festgenommen worden. Er soll einen Sprengstoffanschlag geplant haben, heißt es von der Staatsanwaltschaft. Wie weit die Anschlagspläne schon fortgeschritten waren, sagte die Staatsanwaltschaft nicht. Spekuliert wird, dass der Jugendliche eine Bombe in einem Einkaufszentrum oder einer Polizeiwache zünden wollte. Der 17-Jährige wurde in Untersuchungshaft genommen. Auf der Insel Pöhl ist Florian Lechner als neuer Bürgermeister vereidigt worden. Die Wahl hatte der 34-Jährige im Januar mit deutlicher Mehrheit gewonnen. Florian Lechner ist ehemaliger Bundesliga-Schiedsrichter und Mitglied der SPD. Er tritt die Nachfolge von Gabriele Richter an, die nicht erneut kandidiert hatte.
3: Hier ist Radio Paradiso mit dem Wetter für den Norden. Den Regenschirm mit dabei haben, heute keine schlechte Idee. Immer mal wieder gibt es ein bisschen Regen für uns. Das Ganze bei Top-Temperaturen von 8 bis 12 Grad. Auch morgen am Mittwoch bleibt es eher frisch. 13 Grad die Top-Temperatur. Ein bisschen besser, ja. Zwischendurch kommt mal kurz die Sonne raus. Ansonsten auch hier leichte Regentröpfchen mit dabei. Und die werden dann nochmal stärker am Feiertag an Christi Himmelfahrt. Dichte Wolken, immer mal wieder Regen bei kühlen 11 Grad maximal.
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3: Gemütlich durch Ihren Nachmittag hindurch mit den besten Hits und mit der meisten Abwechslung. Ich freue mich, dass Sie bei uns sind.

0: Ihr Lieblingssound am Nachmittag, die besten Hits und die meiste Abwechslung hier auf Ihrem Radio Paradiso. Schön, dass Sie bei uns sind.
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0: Heute in genau 30 Tagen startet die Fußball-WM mit 48 Teams, die größte WM aller Zeiten. Und das bedeutet auch, Sammlerinnen und Sammler, die müssen das dickste Panini-Album aller Zeiten füllen mit satten 980 Bildern. Die Alben und Sticker, die liegen mittlerweile in den Supermärkten und in den Kiosken bereit. Da kommt schon die erste WM-Stimmung auf. Und mein Kollege Thomas Brenser aus der Paradiso-Redaktion, der ist wie ich früher auch ein leidenschaftlicher Sammler gewesen, hat auf dem Schulhof hin und her getauscht. Thomas, welche Sticker brauchen Fans denn diesmal unbedingt? Was sind denn diesmal so die Highlights?
2: Also Highlights für viele natürlich die großen Namen, Kylian Mbappé oder Lamine Yamal. Für Messi und Ronaldo wird es wohl die letzte WM, also auch die letzte Chance auf einen WM-Sticker von ihnen. Und natürlich der WM-Pokal, der ist ja auch immer beliebt. Bei den deutschen Spielern sind vermutlich Wirtz und Musiala äußerst gefragt, bei den jungen Sammlern. Übrigens, der verletzte Serge Gnabry ist im Album dabei. Unser mutmaßlicher Stammkeeper Oliver Baumann fehlt dagegen, denn die Sticker wurden schon im Januar gedruckt. Aber gut möglich, dass es später nochmal ein Sticker-Update geben wird.
0: Okay, behalten wir im Auge. Jetzt geht das Sammeln auch immer echt ordentlich ins Geld und diesmal mit den mehr Teams dann ganz besonders. Also wie teuer kann es denn werden und was raten da Experten?
2: Ein Heft kostet rund 2 Euro, ein Albumbuch fast 10, das ist dann etwas schicker. Aber richtig ins Geld gehen natürlich die Sticker. Rein rechnerisch müsste ich für ein volles Album Sticker für rund 210 Euro zahlen. Aber natürlich wird es deutlich teurer, weil ich viele Sticker doppelt und dreifach bekomme. Und das ist ja auch die große Suchtgefahr, die viele Eltern natürlich kennen. Eine Expertin rät zu einem bewussten Umgang. Ich sollte klare Budgets setzen und auf Tauschbörsen gehen. In der Schule und bei der Arbeit wird ja sowieso getauscht, oft gibt es aber auch große Wechselbörsen.
0: Ja, und warum ist diese Sammelleidenschaft nach wie vor so ungebrochen? Weil die Alben, die gibt es ja jetzt schon seit den 70ern.
2: Ja, diese Alben setzen natürlich ein Gefühl der Gemeinschaft in Gang. Wir erinnern uns ja alle noch an die Schulzeit, da sind wir dann mit Zetteln zu den anderen gegangen, mit den Nummern, die wir noch brauchen, haben uns ausgetauscht, das war schon cool. Und dieses Gemeinschaftserlebnis wirkt sich positiv aus auf uns, sagt eine Expertin. Und klar, dieses Zufallsprinzip trägt auch zum Erfolg der Alben bei. Wir wissen vorher nicht, welche Motive wir bekommen. Vielleicht ist der Harry Kane ja im nächsten Stickerpäckchen drin. Das ist schon pfiffig gemacht und natürlich gemein.
0: Absolut, aber auch eine echt tolle Erinnerung aus der Kindheit. Dankeschön, Thomas, für die Infos. Also die Sammelleidenschaft, die kann wieder beginnen. Die Panini-Sticker und Alben zur WM 2026, die sind jetzt zu haben.
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4: Ich bin Thomas Brock. In Hannover hat der Deutsche Ärztetag begonnen. Im Mittelpunkt steht das geplante Sparpaket von Gesundheitsministerin Warken zur finanziellen Stabilisierung der gesetzlichen Krankenkassen. Ärzteverbände protestieren gegen Milliardeneinschnitte in Praxen und Kliniken und warnen vor Folgen für das Behandlungsangebot.
5: Ein so weitreichendes Gesetz kann man nicht mit der Brechstange durchdrücken, warnt Ärztepräsident Reinhardt und verlangt mehr Zeit, um andere Reformkonzepte zu entwickeln. Vor der Sommerpause sollte jedenfalls nichts entschieden werden. Zumal dem Gesundheitssystem mit der aktuell geplanten Reform auch viel Geld entzogen würde, warnt Verbandsvize Susanne Jona. Gesundheitsministerin Warken darf sich also beim Ärztetag auf reichlich Gegenwind gefasst machen. Thomas Thonfeld, Nachrichtenredaktion.
4: Bundeskanzler Merz hat auf dem Bundeskongress des Deutschen Gewerkschaftsbunds für tiefgreifende Sozialreformen geworben und dafür Pfiffe und Buhrufe kassiert. Mit seinem Appell, den Reformprozess als Chance statt Bedrohung zu begreifen und daran mitzuwirken, drang der CDU-Chef bei den DGB-Delegierten kaum durch. Merz betonte erneut, dass ohne Wirtschaftswachstum der Wohlstand in Deutschland nicht zu sichern sei. Dazu seien aber tiefgreifende Reformen notwendig. Der Discounter McGuides ist in finanzielle Schieflage geraten und hat einen Antrag auf Insolvenz in Eigenverwaltung beim Amtsgericht Halle gestellt. Der Betrieb läuft vorerst weiter.
6: Der Discounter begründet den Schritt mit der anhaltenden Zurückhaltung der Verbraucher, steigenden Lebenshaltungskosten sowie wirtschaftlichen Unsicherheiten. McGuides will sich grundlegend neu aufstellen. Es soll auch Filialschließungen umfassen, teilt das Unternehmen mit. Welche Standorte betroffen sein werden, ist noch unklar. Die gut 180 Filialen befinden sich überwiegend in Ostdeutschland. McGuides verkauft Haushaltswaren, Drogerieartikel sowie Schreibwaren. Das Unternehmen hat knapp 1200 Beschäftigte. Tine Klimach, Redaktion.
4: Der Fahrraddiebstahl in Deutschland geht weiter zurück, aber der einzelne Diebstahl wird immer teurer. Im vergangenen Jahr überwiesen die Versicherungen pro Diebstahl im Durchschnitt 1.270 Euro. Das waren 80 Euro mehr als im Vorjahr, wie der Branchenverband GdV mitteilte. Vor allem hochwertige Fahrräder und E-Bikes würden die Kosten nach oben treiben.
7: Gerade bei dieser mit dem Wetter für den Norden. Dichte Wolken sind unterwegs. Immer mal wieder ein bisschen Regen für uns heute am Dienstagnachmittag bei Top-Temperaturen von um die 12 Grad. Auch morgen am Mittwoch eher durchwachsen. Es gibt einen Mix aus einigen Wolken, immer mal wieder leichten Regen, zwischendurch mal kurz etwas Sonne und am Feiertag, am Donnerstag, dann wieder dichte Wolken von früh bis spät. Sehr grau, immer mal wieder Regen. Das Ganze bei Top-Temperaturen von 11 Grad.
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7: Großes, herzliches Hallo von mir Ihnen. Einen wunderschönen, einen ganz entspannten Nachmittag. Einen tollen Weg Richtung Feierabend.

0: Wir bringen Sie mit den besten Hits und der meisten Abwechslung durch Ihren Nachmittag. Schön, dass Sie bei uns sind.
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0: Online shoppen, schnell mal aufs Bankkonto schauen oder neues Passwort anlegen. Für die meisten von uns ist das alltäglich, aber genau dort kann es gefährlich werden. Genau dort schlagen Cyberkriminelle nämlich immer häufiger zu. Laut dem neuen Cybersicherheitsmonitor ist inzwischen jeder 9. Internetnutzer in Deutschland betroffen. Thomas Pleskin aus der Paradiso-Redaktion. Thomas, wo geraten Menschen denn aktuell besonders häufig ins Visier von Cyberkriminellen?
2: Ja, vor allem da, wo viele ganz selbstverständlich unterwegs sind, beim Online-Shopping nämlich. Laut der neuen Studie ist Betrug beim Einkaufen im Netz das häufigste Delikt. Dahinter folgen geknackte Online-Accounts, Betrug beim Online-Banking und klassische Phishing-Mails. Das Problem, viele merken erst spät, dass sie betroffen sind, etwa wenn plötzlich Geld fehlt oder der eigene Account gesperrt wird. Und fast 9 von 10 Opfern berichten tatsächlich von Schäden, oft sogar finanziell.
0: Trotzdem haben wir oft immer den Gedanken, ne? Also mich trifft das schon irgendwie nicht. Wie kann man sich im Alltag aber trotzdem so ein bisschen besser schützen?
2: Also Experten sagen schon, einfache Maßnahmen helfen enorm. Ganz wichtig sind starke, unterschiedliche Passwörter, am besten mit Passwortmanager und die sogenannte Zwei-Faktor-Authentifizierung, also ein zusätzlicher Sicherheitscode beim Login. Außerdem sollte man bei Mails oder SMS mit Links grundsätzlich misstrauisch sein und niemals spontan Zugangsdaten eingeben. Und Updates für Handy oder Computer nicht aufschieben, denn viele Angriffe nutzen genau solche Sicherheitslücken aus, die längst geschlossen sein könnten.
0: Dankeschön, Thomas, für die Infos. Also vorsichtig sein, das ist hier weiterhin geboten. Hier bei uns ist jeder 9. schon mal Opfer von Cyberkriminalität geworden. Mehr Infos und Hilfe finden Sie auch online, zum Beispiel auf der Seite des Bundesinnenministeriums unter www.bmi.de.
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1: Liebe ist kein Gegengeschäft. Wer für seine Liebe etwas zurückhaben will, macht schon im Ansatz alles falsch. Die Liebe ist per Definition vorbehaltlos. Das Aufregendste an der Liebe ist, dass sie sich verändert, dass sie wachsen kann. Auch wenn man denkt, mehr geht gar nicht. Liebe ist eine ständige Herausforderung, offen zu sein. Sie ist das größte Abenteuer des Lebens.
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2: Mit Jörg Trotzki. Der Brand in der Windkraft-Testeinrichtung in Grevesmühlen hat einen Schaden von wohl 1 Million Euro angerichtet. Das Feuer war gestern Nachmittag ausgebrochen. So wie es aussieht, hatte sich während eines Spannungstests ein Transformator entzündet, heißt es. Als die Feuerwehr eintraf, war die eingebaute Löschanlage bereits aktiviert worden und hatte den Brand löschen können. Der Schaden war nicht mehr zu verhindern. In Hamburg ist ein 17 Jahre alter Syrer wegen Terrorverdachts festgenommen worden. Er soll einen Sprengstoffanschlag geplant haben, heißt es von der Staatsanwaltschaft. Wie weit die Anschlagspläne schon fortgeschritten waren, sagte die Staatsanwaltschaft nicht. Spekuliert wird, dass der Jugendliche eine Bombe in einem Einkaufszentrum oder einer Polizeiwache zünden wollte. Der 17-Jährige wurde in Untersuchungshaft genommen. Auf der Insel Pöhl ist Florian Lechner als neuer Bürgermeister vereidigt worden. Die Wahl hatte der 34-Jährige im Januar mit deutlicher Mehrheit gewonnen. Florian Lechner ist ehemaliger Bundesliga-Schiedsrichter und Mitglied der SPD. Er tritt die Nachfolge von Gabriele Richter an, die nicht erneut kandidiert hatte.
3: Einen schönen Dienstag. Hier ist Radio Paradiso im Wetter für den Norden und es bleibt heute weiter durchwachsen. Viele dichte Wolken unterwegs, immer mal wieder leichter Regen, der zu uns runterkommt und es bleibt auch die nächsten Tage so. Morgen am Mittwoch zwischendurch mal kurz ein bisschen Sonne, ansonsten auch hier dichte Wolken, immer mal wieder etwas Regen und auch am Donnerstag, am Feiertag sehr durchwachsen, dicht bewölkt und immer mal wieder nass.
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3: Hallo von mir und Ihre Extraportion Entspannung am Nachmittag. Die gibt's hier von uns mit den besten Hits und der meisten Abwechslung.

Billie Eilish, Birds of a Feather auf ihrem Radio Paradiso. Die besten Hits mit der meisten Marktwechslung, auch bei nicht so schönem Wetter, bringen wir sie gut gelaunt und entspannt durch ihren Nachmittag hindurch. Take That gleich, Patience, und das hier Billie Ocean, die 80er Caribbean Queen. 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
5: Ich bin Thomas Brock. Bundeskanzler Merz hat bei einem Treffen des Deutschen Gewerkschaftsbunds für tiefgreifende Sozialreformen geworben und dafür Pfiffe und Buhrufe kassiert. Deutschland könne nicht einfach so weitermachen wie in den letzten 20 Jahren, erklärte Merz in seiner Rede. Das Land müsse sich aufraffen.
6: Die Gewerkschafter fürchten Einschnitte bei der Rente und in der Gesundheitsvorsorge und lassen den Kanzler das spüren. Merz gibt Kontra, die Rentenreform mache man nicht aus Böswilligkeit, das sei Mathematik. Denn es gibt immer weniger junge Menschen, die die Renten immer mehr alter Menschen bezahlen. Rentenkürzungen seien aber nicht geplant. Die Bundesregierung will beim Koalitionsausschuss darüber sprechen, wie sie die Menschen weiter entlasten kann. Thomas Bremser, Nachrichtenredaktion.
5: Bundesgesundheitsministerin Wagen hat die geplanten Milliardeneinsparungen zur Entlastung der gesetzlichen Krankenkassen gegen Kritik der Ärzteschaft verteidigt. Es sei eine gemeinsame Kraftanstrengung und auch eine Zumutung, sagte Wagen beim Deutschen Ärztetag in Hannover. Sie sei aber notwendig. Mit der jetzigen Ausgabendynamik würde es ohne Reform über kurz oder lang auf einen Kollaps des Systems hinauslaufen. Bei dem einen oder anderen Punkt werde es aber auch noch Nachbesserungen geben, so Wagen. Der britische Premierminister Starmer will trotz Rücktrittsforderungen im Amt bleiben. Ein Verfahren seiner Partei zur Absetzung des Vorsitzenden sei nicht eingeleitet worden, sagte Starmer während einer Kabinettssitzung.
7: Starmer sagte, er übernehme die Verantwortung für die desaströsen Ergebnisse bei den jüngsten Kommunal- und Parlamentswahlen. Und er übernehme die Verantwortung dafür, den versprochenen Wandel umzusetzen. Er wolle es den Zweiflern beweisen, hieß es. Starmer steht extrem unter Druck. Viele Abgeordnete aus den eigenen Reihen haben öffentlich seinen Rücktritt gefordert. Auch Innenministerin Shabana Mahmood und Außenministerin Yvette Cooper rieten ihm, einen Zeitplan für seinen Abgang vorzulegen. Als Premierminister kann Starmer nicht abgewählt werden, allerdings ist die Absetzung als Parteichef möglich. Aus London, Philipp Detlefs.
5: Der Iran-Krieg hat das Leben in Deutschland im April sprunghaft verteuert. Stark gestiegene Energiepreise trieben die Inflationsrate mit 2,9% auf den höchsten Stand seit Januar 2024, wie das Statistische Bundesamt mitteilte. Schon im März hatte der Nahostkrieg die Inflationsrate kräftig auf 2,7% steigen lassen, nach 1,9% im Februar.
8: Hier ist Radio Paradiso mit dem Wetter für den Norden. Den Regenschirm mit dabei haben, heute keine schlechte Idee. Immer mal wieder gibt es ein bisschen Regen für uns. Das Ganze bei Top-Temperaturen von 8 bis 12 Grad. Auch morgen am Mittwoch bleibt es eher frisch. 13 Grad die Top-Temperatur. Ein bisschen besser, ja. Zwischendurch kommt mal kurz die Sonne raus. Ansonsten auch hier leichte Regentröpfchen mit dabei. Und die werden dann nochmal stärker am Feiertag an Christi Himmelfahrt. Dichte Wolken, immer mal wieder Regen bei kühlen 11 Grad maximal.
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8: Großes Hallihallo von mir, Ihnen. Einen schönen Nachmittag. Schön, dass Sie bei uns sind.

0: Schön, dass Sie eingeschaltet haben zu Ihrem Nachmittags-Soundtrack. Bleiben Sie weiter dran.
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0: Jetzt am Samstag, da wird's ernst. Beim diesjährigen Eurovision Song Contest. Finale ist diesmal in Wien für Deutschland am Start. Sarah Engels mit dem Song Fire.
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0: Der hat auf jeden Fall Schwung. Sarah, wie aufgeregt bist du denn gerade? Wie aufregend ist gerade alles für dich? Du hast ja schon einiges gemacht in deiner Karriere, aber der ESC ist ja schon nochmal eine Riesenbühne. Vielleicht nochmal ein bisschen mehr Druck?
3: Also es ist auf jeden Fall was Einmaliges. Ich glaube, das kann man auch mit nichts anderem vergleichen. 150 Millionen Menschen schauen zu und das muss man sich irgendwie immer wieder vor Augen führen. Aber Druck kommt eher so von außen. Ich bin da eher sehr gelassen. Ich meine, wenn man mich kennt, weiß man, ich bin super ehrgeizig. In allem, was ich mache, alles, was ich mache, möchte ich auch zu 1000% machen. Aber ich möchte es auch genießen, weil das werde ich ein einziges Mal erleben. Und ich glaube, es wäre viel zu schade, da mit Angst reinzugehen und sich zu verkopfen.
0: Ja, das auf jeden Fall. Hast du denn auch schon als junge Sarah vom ESC geträumt?
3: Ich hätte niemals gedacht, wenn ich jetzt so zurückdenke an die kleine Sarah, die irgendwie mit 3 Jahren mit ihrem Mikro im Zimmer stand, dass ich mal für Deutschland beim ESC dabei sein werde. Und es ist total verrückt.
0: Ja, aber auch total schön. Dein Song Fire, das ist ja auch ein Frauenpower-Song. Wir haben ja gerade schon kurz mal angespielt. Was ist denn die Message davon?
3: Ich glaube, es ist total wichtig, dass wir junge Mädchen einfach bestärken darin, dass sie sie selbst sind und dass man sich von niemandem etwas sagen lässt, dass man einfach auch Grenzen setzt für sich selbst und damit man im späteren Verlauf auch eben nicht in beispielsweise so toxische Situationen geraten kann. Häusliche Gewalt, es gibt so viele Themen, die uns Frauen einfach auch immer und immer wieder beschäftigen und über den Weg laufen. Und ich glaube, wenn man sich ein dickes Fell aneignet als Frau und ein starkes Selbstbewusstsein, dann kann man damit auch viel besser umgehen.
0: Ja, absolut. Sarah Engels wird uns diesmal beim ESC vertreten. Ich freue mich drauf. Samstagabend ab 21 Uhr die große Show in Wien.
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1: Die Britin Emmeline Pankhurst kämpft zum Teil mit gewaltsamen Mitteln bis zu ihrem Tod im Jahre 1928 für die Rechte von Frauen. Im selben Jahr wird das allgemeine Wahlrecht für Frauen in Großbritannien eingeführt. Aus einer Rede von Emmeline Pankhurst.
2: Ich bin als gefährliche Person eingestuft, verurteilt zu einer Gefängnisstrafe. Kein einziger Mann wurde je aus einer politischen Versammlung ausgeschlossen, nur weil er Fragen gestellt hat. Es waren Frauen, die aus Versammlungen geworfen wurden, weil sie es gewagt haben, Fragen zu stellen. Sie wurden brutal misshandelt, wurden ins Gefängnis geworfen, ehe auch nur 24 Stunden vergangen waren. Wir haben die Regierung Englands in eine Lage gebracht, in der sie nur eine Wahl hat. Entweder sie tötet uns Frauen oder sie gibt uns Frauen das Recht zu wählen.
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3: Mit Jörg Trotzki. Der Brand in der Windkraft-Testeinrichtung in Grevesmühlen hat einen Schaden von wohl 1 Million Euro angerichtet. Das Feuer war gestern Nachmittag ausgebrochen. So wie es aussieht, hatte sich während eines Spannungstests ein Transformator entzündet, heißt es. Als die Feuerwehr eintraf, war die eingebaute Löschanlage bereits aktiviert worden und hatte den Brand löschen können. Der Schaden war nicht mehr zu verhindern. In Hamburg ist ein 17 Jahre alter Syrer wegen Terrorverdachts festgenommen worden. Er soll einen Sprengstoffanschlag geplant haben, heißt es von der Staatsanwaltschaft. Wie weit die Anschlagspläne schon fortgeschritten waren, sagte die Staatsanwaltschaft nicht. Spekuliert wird, dass der Jugendliche eine Bombe in einem Einkaufszentrum oder einer Polizeiwache zünden wollte. Der 17-Jährige wurde in Untersuchungshaft genommen. Auf der Insel Pöhl ist Florian Lechner als neuer Bürgermeister vereidigt worden. Die Wahl hatte der 34-Jährige im Januar mit deutlicher Mehrheit gewonnen. Florian Lechner ist ehemaliger Bundesliga-Schiedsrichter und Mitglied der SPD. Er tritt die Nachfolge von Gabriele Richter an, die nicht erneut kandidiert hatte.
4: Paradiso mit dem Wetter für den Norden. Dichte Wolken sind unterwegs. Immer mal wieder ein bisschen Regen für uns heute am Dienstagnachmittag bei Top-Temperaturen von um die 12 Grad. Auch morgen am Mittwoch eher durchwachsen. Es gibt einen Mix aus einigen Wolken, immer mal wieder leichten Regen, zwischendurch mal kurz etwas Sonne und am Feiertag, am Donnerstag, dann wieder dichte Wolken von früh bis spät. Sehr grau, immer mal wieder Regen. Das Ganze bei Top-Temperaturen von 11 Grad.
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4: Ganz genau, das bin ich. Ich wünsche Ihnen einen wunderschönen Nachmittag. Toll, dass Sie bei uns sind.

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2: Zurück auf Los. Wenn eine Beziehung endet, passieren oft erstaunliche Dinge. Menschen laufen plötzlich Marathon, färben sich die Haare blond, buchen Tickets nach Bali, kaufen Rennräder für Summen, bei denen der alte Gebrauchtwagen in der Einfahrt kurz beleidigt hupt, oder lassen sich mitten in der Nacht ein wildes Tattoo stechen. Von außen betrachtet wirkt das total verrückt. Dahinter steckt allerdings ein verständlicher psychologischer Mechanismus. Nach einer Trennung verlieren sie ja nicht nur ihren Partner. Häufig bricht gleichzeitig auch ihr komplettes Selbstbild weg. Gewohnheiten verschwinden, Zukunftspläne zerfallen und vertraute Abläufe lösen sich in Luft auf. Plötzlich sitzen sie sonntagmorgens allein am Frühstückstisch und merken, ich weiß gar nicht mehr so genau, wer ich eigentlich bin, so ohne uns. Genau deshalb entsteht bei Liebeskummer oft dieser starke Wunsch nach Veränderung. Ihr Gehirn versucht wieder Kontrolle und Identität herzustellen. Und dabei helfen neue Erfahrungen erstaunlich gut. So stabilisiert Bewegung ihre Stimmung, Reisen schaffen Abstand und körperliche Veränderungen machen ihre inneren Prozesse sichtbar. Sie signalisieren sich gewissermaßen selbst, da beginnt gerade etwas Neues. Interessanterweise zeigen Studien, dass viele Menschen nach emotionalen Krisen langfristig sogar resilienter werden. Sie entwickeln ein klareres Gefühl dafür, was ihnen wirklich wichtig ist. Natürlich endet nicht jede Bali-Reise in innerer Erleuchtung. Manchmal sitzt man dort am Strand mit exakt denselben Problemen, nur deutlich teurer eingecremt. Dennoch steckt in diesen verrückten Neustarts auch etwas sehr Gesundes. Sie zeigen, dass ihr Leben weitergeht, dass aus Schmerz auch neue Kraft entstehen kann und Identität beweglich bleibt. Oder wie Carl Gustav Jung es formulierte, ich bin nicht, was mir passiert ist, ich bin, was ich entscheide zu werden.
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2: Und wenn Sie eine persönliche Beratung wünschen, schreiben Sie mich gerne an unter www.beziehungscoach-berlin.de.

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3: Ich bin Thomas Brockt. Bundesarbeitsministerin Baas hat beim Deutschen Gewerkschaftsbund um Mitwirkung bei Reformen geworben und ihren persönlichen Einsatz gegen Sozialabbau versprochen. Die Unterschiede zwischen Union und uns waren selten so deutlich spürbar wie heute, sagte die SPD-Chefin beim DGB-Bundeskongress in Berlin. Während Kanzler Merz zuvor von den Delegierten für die Ankündigung geplanter Reformen ausgebuht worden war, erhielt Baas immer wieder Beifall. Am Abend berät der Koalitionsausschuss im Kanzleramt über den weiteren Kurs von Schwarz-Rot. Immer höhere Beiträge bei sinkenden Leistungen, die Zufriedenheit mit dem deutschen Gesundheitssystem bröckelt. 62% sind mit der Gesundheitsversorgung zufrieden. Das zeigt eine Allensbach-Umfrage im Auftrag der Krankenkasse DAK Gesundheit. Vor rund 10 Jahren waren es noch mehr als 80%.
4: Mehr als jeder Dritte hat in den vergangenen 2-3 Jahren eher schlechtere Erfahrungen mit der ärztlichen Versorgung gemacht. Erlebnisse, die sich natürlich in der aktuellen Umfrage niederschlagen. Bis 2022 lag die Zufriedenheit rund 10 Jahre lang stabil bei über 80%. Dann ging's bergab. Und knapp 60% erwarten, dass die Gesundheitsversorgung in den kommenden 10 Jahren noch schlechter wird. Thomas Thonfeld, Nachrichtenredaktion.
3: Deutschlands größter Rüstungskonzern Rheinmetall ist in die Produktion von Kamikaze-Drohnen eingestiegen. Firmenchef Papperger kündigte in der Online-Hauptversammlung an, dass am Standort Neuss die Serienproduktion startet.
5: Kamikaze-Drohnen haben eine Reichweite von bis zu 100 Kilometern. Sie können bis zu 70 Minuten am Himmel kreisen, ein Ziel anvisieren, auf welches sie dann stürzen und explodieren. Ohne Sprengkopf werden sie auch zur Aufklärung eingesetzt. Rheinmetall baut diese Drohnen bereits in Braunschweig. Jetzt wird die Produktion auf den Standort Neuss bei Düsseldorf ausgeweitet. Früher wurden in dem Werk Autoteile gefertigt. Diana Kramer, Nachrichtenredaktion.
3: Der Iran-Krieg hat das Leben in Deutschland im April sprunghaft verteuert. Stark gestiegene Energiepreise trieben die Inflationsrate mit 2,9% auf den höchsten Stand seit Januar 2024, wie das Statistische Bundesamt mitteilte. Schon im März hatte der Nahostkrieg die Inflationsrate kräftig auf 2,7% steigen lassen, nach 1,9% im Februar.
6: Einen schönen Dienstag. Hier ist Radio Paradiso im Wetter für den Norden und es bleibt heute weiter durchwachsen. Viele dichte Wolken unterwegs, immer mal wieder leichter Regen, der zu uns runterkommt und es bleibt auch die nächsten Tage so, morgen am Mittwoch. Zwischendurch mal kurz ein bisschen Sonne, ansonsten auch hier dichte Wolken, immer mal wieder etwas Regen und auch am Donnerstag, am Feiertag sehr durchwachsen, dicht bewölkt und immer mal wieder nass.
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6: Liebes großes Hallo am Nachmittag. Einen schönen Nachmittag wünsche ich Ihnen. Ich würde sagen, ab geht's in die Musik, in unsere Musikmischung. Und das sind die besten Hits mit der meisten Abwechslung. Ganz viel Spaß.

0: Machen Sie es sich bequem, wir starten richtig durch heute Nachmittag mit den besten Hits und der meisten Abwechslung gleich hier.
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0: Heute in genau 30 Tagen startet die Fußball-WM mit 48 Teams, die größte WM aller Zeiten. Und das bedeutet auch, Sammlerinnen und Sammler, die müssen das dickste Panini-Album aller Zeiten füllen mit satten 980 Bildern. Die Alben und Sticker, die liegen mittlerweile in den Supermärkten und in den Kiosken bereit. Da kommt schon die erste WM-Stimmung auf. Und mein Kollege Thomas Brenser aus der Paradiso-Redaktion, der ist wie ich früher auch ein leidenschaftlicher Sammler gewesen, hat auf dem Schulhof hin und her getauscht. Thomas, welche Sticker brauchen Fans denn diesmal unbedingt? Was sind denn diesmal so die Highlights?
2: Also Highlights für viele natürlich die großen Namen, Kylian Mbappé oder Lamine Yamal. Für Messi und Ronaldo wird es wohl die letzte WM, also auch die letzte Chance auf einen WM-Sticker von ihnen. Und natürlich der WM-Pokal, der ist ja auch immer beliebt. Bei den deutschen Spielern sind vermutlich Wirtz und Musiala äußerst gefragt, bei den jungen Sammlern. Übrigens, der verletzte Serge Gnabry ist im Album dabei. Unser mutmaßlicher Stammkeeper Oliver Baumann fehlt dagegen, denn die Sticker wurden schon im Januar gedruckt. Aber gut möglich, dass es später nochmal ein Sticker-Update geben wird.
0: Okay, behalten wir im Auge. Jetzt geht das Sammeln auch immer echt ordentlich ins Geld und diesmal mit den mehr Teams dann ganz besonders. Also wie teuer kann es denn werden und was raten da Experten?
2: Ein Heft kostet rund 2 Euro, ein Albumbuch fast 10, das ist dann etwas schicker. Aber richtig ins Geld gehen natürlich die Sticker. Rein rechnerisch müsste ich für ein volles Album Sticker für rund 210 Euro zahlen. Aber natürlich wird es deutlich teurer, weil ich viele Sticker doppelt und dreifach bekomme. Und das ist ja auch die große Suchtgefahr, die viele Eltern natürlich kennen. Eine Expertin rät zu einem bewussten Umgang. Ich sollte klare Budgets setzen und auf Tauschbörsen gehen. In der Schule und bei der Arbeit wird ja sowieso getauscht, oft gibt es aber auch große Wechselbörsen.
0: Ja, und warum ist diese Sammelleidenschaft nach wie vor so ungebrochen? Weil die Alben, die gibt es ja jetzt schon seit den 70ern.
2: Ja, diese Alben setzen natürlich ein Gefühl der Gemeinschaft in Gang. Wir erinnern uns ja alle noch an die Schulzeit, da sind wir dann mit Zetteln zu den anderen gegangen, mit den Nummern, die wir noch brauchen, haben uns ausgetauscht, das war schon cool. Und dieses Gemeinschaftserlebnis wirkt sich positiv aus auf uns, sagt eine Expertin. Und klar, dieses Zufallsprinzip trägt auch zum Erfolg der Alben bei. Wir wissen vorher nicht, welche Motive wir bekommen. Vielleicht ist der Harry Kane ja im nächsten Stickerpäckchen drin. Das ist schon pfiffig gemacht und natürlich gemein.
0: Absolut, aber auch eine echt tolle Erinnerung aus der Kindheit. Dankeschön, Thomas, für die Infos. Also die Sammelleidenschaft, die kann wieder beginnen. Die Panini-Sticker und Alben zur WM 2026, die sind jetzt zu haben.
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1: Die evangelische Theologin Margot Kessmann predigt am Neujahrstag 2010 in der Dresdner Frauenkirche. Mutig und direkt ruft sie zu mehr Engagement für den Frieden auf.
2: Nichts ist gut in Afghanistan. All diese Strategien, sie haben uns lange darüber hinweggetäuscht, dass Soldaten nun einmal Waffen benutzen und eben auch Zivilisten getötet werden. Wir brauchen Menschen, die nicht erschrecken vor der Logik des Krieges, sondern ein klares Friedenszeugnis in der Welt abgeben, gegen Gewalt und Krieg aufbegehren und sagen, die Hoffnung auf Gottes Zukunft gibt mir schon hier und jetzt den Mut, von Alternativen zu reden und mich dafür einzusetzen. Manche finden das naiv. Ich bin nicht naiv. Wir brauchen mehr Fantasie für den Frieden, für ganz andere Formen, Konflikte zu bewältigen. Das kann manchmal mehr bewirken als alles abgeklärte Einstimmen in den vermeintlich so pragmatischen Ruf zu den Waffen.
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7: Mit Jörg Trotzki. Der Brand in der Windkraft-Testeinrichtung in Grevesmühlen hat einen Schaden von wohl 1 Million Euro angerichtet. Das Feuer war gestern Nachmittag ausgebrochen. So wie es aussieht, hatte sich während eines Spannungstests ein Transformator entzündet, heißt es. Als die Feuerwehr eintraf, war die eingebaute Löschanlage bereits aktiviert worden und hatte den Brand löschen können. Der Schaden war nicht mehr zu verhindern. In Hamburg ist ein 17 Jahre alter Syrer wegen Terrorverdachts festgenommen worden. Er soll einen Sprengstoffanschlag geplant haben, heißt es von der Staatsanwaltschaft. Wie weit die Anschlagspläne schon fortgeschritten waren, sagte die Staatsanwaltschaft nicht. Spekuliert wird, dass der Jugendliche eine Bombe in einem Einkaufszentrum oder einer Polizeiwache zünden wollte. Der 17-Jährige wurde in Untersuchungshaft genommen. Auf der Insel Pöhl ist Florian Lechner als neuer Bürgermeister vereidigt worden. Die Wahl hatte der 34-Jährige im Januar mit deutlicher Mehrheit gewonnen. Florian Lechner ist ehemaliger Bundesliga-Schiedsrichter und Mitglied der SPD. Er tritt die Nachfolge von Gabriele Richter an, die nicht erneut kandidiert hatte.
8: Hier ist Radio Paradiso mit dem Wetter für den Norden. Den Regenschirm mit dabei haben, heute keine schlechte Idee. Immer mal wieder gibt es ein bisschen Regen für uns. Das Ganze bei Top-Temperaturen von 8 bis 12 Grad. Auch morgen am Mittwoch bleibt es eher frisch. 13 Grad die Top-Temperatur. Ein bisschen besser, ja. Zwischendurch kommt mal kurz die Sonne raus. Ansonsten auch hier leichte Regentröpfchen mit dabei. Und die werden dann noch mal stärker am Feiertag an Christi Himmelfahrt. Dichte Wolken, immer mal wieder Regen bei kühlen 11 Grad maximal.
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8: Ich darf Sie auch heute durch den Nachmittag begleiten. Schön, dass Sie bei uns sind. Und ich würde sagen, ab rein in die Musik haben wir uns verdient. Die besten Hits mit der meisten Abwechslung für Ihren Nachmittag.

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0: Online shoppen, schnell mal aufs Bankkonto schauen oder neues Passwort anlegen. Für die meisten von uns ist das alltäglich, aber genau dort kann es gefährlich werden. Genau dort schlagen Cyberkriminelle nämlich immer häufiger zu. Laut dem neuen Cybersicherheitsmonitor ist inzwischen jeder 9. Internetnutzer in Deutschland betroffen. Thomas Pleskin aus der Paradiso-Redaktion. Thomas, wo geraten Menschen denn aktuell besonders häufig ins Visier von Cyberkriminellen?
2: Ja, vor allem da, wo viele ganz selbstverständlich unterwegs sind, beim Online-Shopping nämlich. Laut der neuen Studie ist Betrug beim Einkaufen im Netz das häufigste Delikt. Dahinter folgen geknackte Online-Accounts, Betrug beim Online-Banking und klassische Phishing-Mails. Das Problem, viele merken erst spät, dass sie betroffen sind, etwa wenn plötzlich Geld fehlt oder der eigene Account gesperrt wird. Und fast 9 von 10 Opfern berichten tatsächlich von Schäden, oft sogar finanziell.
0: Trotzdem haben wir oft immer den Gedanken, ne? Also mich trifft das schon irgendwie nicht. Wie kann man sich im Alltag aber trotzdem so ein bisschen besser schützen?
2: Also Experten sagen schon, einfache Maßnahmen helfen enorm. Ganz wichtig sind starke, unterschiedliche Passwörter, am besten mit Passwortmanager und die sogenannte Zwei-Faktor-Authentifizierung, also ein zusätzlicher Sicherheitscode beim Login. Außerdem sollte man bei Mails oder SMS mit Links grundsätzlich misstrauisch sein und niemals spontan Zugangsdaten eingeben. Und Updates für Handy oder Computer nicht aufschieben, denn viele Angriffe nutzen genau solche Sicherheitslücken aus, die längst geschlossen sein könnten.
0: Dankeschön, Thomas, für die Infos. Also vorsichtig sein, das ist hier weiterhin geboten. Hier bei uns ist jeder 9. schon mal Opfer von Cyberkriminalität geworden. Mehr Infos und Hilfe finden Sie auch online, zum Beispiel auf der Seite des Bundesinnenministeriums unter www.bmi.de.
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4: Ich bin Thomas Brockt. Cyberangriffe werden in Deutschland immer mehr zum Problem. Laut einem neuen Bundeslagebild nehmen vor allem Erpressungsangriffe auf Unternehmen und Behörden weiter zu. Im vergangenen Jahr wurden bundesweit mehr als 1000 Fälle angezeigt. Innenminister Dobrindt fordert deshalb mehr Möglichkeiten für Behörden, um gegen Cyberkriminelle vorzugehen.
5: Besonders häufig geht es um sogenannte Ransomware-Angriffe. Dabei verschlüsseln Kriminelle Daten und verlangen Geld für die Freigabe. Betroffen sind vor allem kleinere und mittlere Unternehmen. Innenminister Dobrindt sagt, künstliche Intelligenz mache solche Attacken einfacher und gefährlicher. Deshalb plant die Bundesregierung ein neues Gesetz, damit Behörden künftig auch die Infrastruktur der Täter gezielt stören können. Zoe Tassovali, Nachrichtenredaktion.
4: Bundesarbeitsministerin Baas hat beim Deutschen Gewerkschaftsbund um Mitwirkung bei Reformen geworben und ihren persönlichen Einsatz gegen Sozialabbau versprochen. Die Unterschiede zwischen Union und uns waren selten so deutlich spürbar wie heute, sagte Baas beim DGB-Bundeskongress in Berlin. Während Kanzler Merz zuvor von den Delegierten für die Ankündigung geplanter Reformen ausgebuht worden war, erhielt Baas immer wieder Beifall. Immer höhere Beiträge bei sinkenden Leistungen. Die Zufriedenheit mit dem deutschen Gesundheitssystem bröckelt. 62% sind mit der Gesundheitsversorgung aktuell zufrieden. Das zeigt eine Ansbach-Umfrage im Auftrag der Krankenkasse DAK Gesundheit. Vor rund 10 Jahren waren es noch mehr als 80%.
6: Mehr als jeder Dritte hat in den vergangenen 2-3 Jahren eher schlechtere Erfahrungen mit der ärztlichen Versorgung gemacht. Erlebnisse, die sich natürlich in der aktuellen Umfrage niederschlagen. Bis 2022 lag die Zufriedenheit rund 10 Jahre lang stabil bei über 80%. Dann ging's bergab. Und knapp 60% erwarten, dass die Gesundheitsversorgung in den kommenden 10 Jahren noch schlechter wird. Thomas Thonfeld, Nachrichtenredaktion.
4: Der Fahrraddiebstahl in Deutschland geht weiter zurück, aber der einzelne Diebstahl wird immer teurer. Im vergangenen Jahr überwiesen die Versicherungen pro Diebstahl im Durchschnitt 1.270 Euro. Das waren 80 Euro mehr als im Vorjahr, wie der Branchenverband GDV mitteilte. Vor allem hochwertige Fahrräder und E-Bikes würden die Kosten nach oben treiben.

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1: Bittet, so wird euch gegeben. Sucht, so werdet ihr finden. Klopft an, so wird sich die Tür öffnen. Wer bittet, empfängt. Wer sucht, findet. Wer anklopft, dem wird geöffnet.

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3: Ich bin Thomas Brockt. Die Spitzen von Union und SPD sind im Kanzleramt zum Koalitionsausschuss zusammengekommen. Sie wollen über Entlastungen für hohe Energiepreise, den Haushalt und den weiteren Reformfahrplan beraten. Konkrete inhaltliche Beschlüsse sind diesmal nicht das Ziel. Es soll aber eine umfassende Aussprache nach den Streitereien der vergangenen Wochen geben. Beim letzten Treffen vor einem Monat in der Berliner Villa Borsig waren der Tankrabatt und die steuerfreie 1.000 Euro Entlastungsprämie beschlossen worden. Die steht aber nach der Ablehnung des Bundesrats auf der Kippe. Cyberangriffe werden in Deutschland immer mehr zum Problem. Laut einem neuen Bundeslagebild nehmen vor allem Erpressungsangriffe auf Unternehmen und Behörden weiter zu. Im vergangenen Jahr wurden bundesweit mehr als 1.000 Fälle angezeigt. Innenminister Dobrindt fordert deshalb mehr Möglichkeiten für Behörden, um gegen Cyberkriminelle vorzugehen.
4: Besonders häufig geht es um sogenannte Ransomware-Angriffe. Dabei verschlüsseln Kriminelle Daten und verlangen Geld für die Freigabe. Betroffen sind vor allem kleinere und mittlere Unternehmen. Minister Dobrindt sagt, künstliche Intelligenz mache solche Attacken einfacher und gefährlicher. Deshalb plant die Bundesregierung ein neues Gesetz, damit Behörden künftig auch die Infrastruktur der Täter gezielt stören können. Zoe Tassovali, Nachrichtenredaktion.
3: Deutschlands größter Rüstungskonzern Rheinmetall ist in die Produktion von Kamikaze-Drohnen eingestiegen. Firmenchef Papperger kündigte in der Online-Hauptversammlung an, dass am Standort Neuss die Serienproduktion startet.
5: Kamikaze-Drohnen haben eine Reichweite von bis zu 100 Kilometern. Sie können bis zu 70 Minuten am Himmel kreisen, ein Ziel anvisieren, auf welches sie dann stürzen und explodieren. Ohne Sprengkopf werden sie auch zur Aufklärung eingesetzt. Rheinmetall baut diese Drohnen bereits in Braunschweig. Jetzt wird die Produktion auf den Standort Neuss bei Düsseldorf ausgeweitet. Früher wurden in dem Werk Autoteile gefertigt. Diana Kramer, Nachrichtenredaktion.
3: Der Iran-Krieg hat das Leben in Deutschland im April sprunghaft verteuert. Stark gestiegene Energiepreise trieben die Inflationsrate mit 2,9% auf den höchsten Stand seit Januar 2024, wie das Statistische Bundesamt mitteilte. Schon im März hatte der Nahostkrieg die Inflationsrate kräftig auf 2,7% steigen lassen, nach 1,9% im Februar.

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0: Der Paradiso-Kommentar von Günter Mahler. Mahler meint:
1: 1980 haben wir Examen gemacht, vor 46 Jahren. Uli wurde erfolgreicher Architekt in Hamburg. Andreas ging in die Musik und in die Medienarbeit. Peter wurde zufriedener Dorfpastor, Arthur Pharma-Referent und Kommunalpolitiker. Thomas wurde nach der pastoralen Laufbahn Therapeut. Uwe ging in seinen Geburtsort zurück, übernahm den Fußballverein und sitzt im Rat der Stadt. Ich selbst? Naja, Pastor in der Kirchengemeinde, Jugendpfarrer, hauptamtlicher Friedensarbeiter und Rundfunkmensch. Und jetzt bin ich im Ruhestand weiter unruhig. Versuche noch mitzumischen. Mit Mahler mein Podcast, Geschäftsführer einer Stiftung, Parteimitglied und ehrenamtlicher Ruhestandspastor bei einer Kirchengemeinde. Ach, irgendwie egal. Wir saßen heute an der Nordsee in einem wunderbaren Fischlokal und haben gemeinsam den Endlichkeitsblues geschoben. Ja, wir werden gehen. Die größte Kränkung des Lebens ist die Endlichkeit. Wir sind sterblich. Ich denke, das ist auch gut so. Alles hat seine Zeit. Und so sehr wir kämpfen um unsere Wichtigkeit, um Fitness für Leib und Seele, es ist so sicher wie das Amen der Kirche, wir werden den Weg gehen wie viele Generationen vor uns. Die Welt wird sich irgendwann ohne uns weiterdrehen. So denkt man halt mit über 70. Die Jungen übernehmen, machen die Musik und sie werden sie so machen, wie es ihnen entspricht. Unsere Aufgabe ist es, uns herauszunehmen. Ohne Groll, ohne früher war alles besser, war es nicht. Es war anders. Immer schon haben die Alten den Fortschritt argwöhnisch betrachtet. War es die Eisenbahn, die industrielle Revolution, heute die künstliche Intelligenz, die jetzt schon die Welt beherrscht. Schon immer war Fortschritt Chance und Gefahr. Und jede Generation musste sich auseinandersetzen mit dem, was ist und was es bedeutet, im Guten und im Schlechten. Ich möchte mich nicht davon machen, aber ich möchte mich versöhnen. Jetzt sind andere dran. Wir haben ihnen weiß Gott genug Erblast übertragen. Fördern wir sie, ohne ihnen im Weg zu stehen. Wünschen wir ihnen Glück und treten wir zurück. Wir hatten unsere Zeit und es war uns ein Vergnügen. Danke. Ich habe fertig.
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10: Ich bin Thomas Brock. Die geplanten Milliardeneinsparungen im Gesundheitssystem sorgen weiter für heftigen Streit. Beim Deutschen Ärztetag in Hannover hat Gesundheitsministerin Warken ihre Reformpläne verteidigt und dafür deutliche Kritik von Ärzten, Patientenvertretern und Opposition kassiert.
11: Geplant sind unter anderem Ausgabenbremsen für Praxen, Kliniken und die Pharmabranche, aber auch höhere Zuzahlungen für Medikamente. Damit sollen die Krankenkassen um mehr als 16 Milliarden Euro entlastet werden. Ärztepräsident Reinhardt warnt vor Problemen für Patienten und fordert mehr Zeit für die Reform. Gesundheitsministerin Warken hält dagegen, ohne Einschnitte drohe dem System langfristig der Kollaps. Zoe Tassovali, Nachrichtenredaktion.
10: Die Spitzen von Union und SPD sind im Kanzleramt zum Koalitionsausschuss zusammengekommen. Sie wollen über Entlastungen für hohe Energiepreise beraten, außerdem über den Haushalt und den weiteren Reformfahrplan. Konkrete inhaltliche Beschlüsse sind diesmal nicht das Ziel. Es soll aber eine umfassende Aussprache nach den Streitereien der vergangenen Wochen geben. Der Zoll soll für seine Aufgaben besser ausgestattet werden. Das kündigte Bundesfinanzminister Klingbeil bei einer Vorstellung der Jahresbilanz an. In diesem Jahr würden 1.500 Stellen zusätzlich geschaffen. Grund ist unter anderem die Paketflut im Onlinehandel.
12: Immer mehr Pakete mit Billigware kommt aus China an und das kostet Zeit und Personal. Denn der Zoll prüft den Inhalt unter anderem im Hinblick auf gefälschte Markenprodukte, Artenschutz oder verbotene Medikamente. Voriges Jahr seien knapp 790 Millionen Pakete abgefertigt worden, mit einem Wert von 1,4 Billionen Euro. Die Behörde hofft, dass die Paketflut abnimmt, denn ab dem Sommer werden auch Zölle auf Waren erhoben, die weniger als 150 Euro wert sind. Das betrifft dann Billig-Online-Shops wie Temu. Thomas Bremser, Redaktion.
10: Der Iran-Krieg hat das Leben in Deutschland im April sprunghaft verteuert. Stark gestiegene Energiepreise trieben die Inflationsrate mit 2,9% auf den höchsten Stand seit Januar 2024, wie das Statistische Bundesamt mitteilte. Schon im März hatte der Nahostkrieg die Inflationsrate kräftig auf 2,7% steigen lassen, nach 1,9% im Februar.

0: Radio Paradiso mit der Sendung Natürlich gesund am 12. Mai, das ist der internationale Tag der Pflege. Ich bin Julia Nogli und unser Thema heißt heute Neue Heimatpflege von Somalia nach Berlin. Pflegeausbildung im Immanuel Krankenhaus Berlin. Zwei Gäste habe ich im Studio, einmal Manuela Sommerfeld, Ausbildungsleitung Pflege bzw. Praxisanleiterin und Abdi Kadia Yusuf Abdi, Azubi am Immanuel Krankenhaus Wannsee. Hallo, ich grüße Sie.
1: Hallo. Ja, hallo, schönen guten Abend.
0: Frau Sommerfeld, erstmal allgemein Ausbildungsleitung Pflege. Was bedeutet das? Zu Immanuel gehört ja ganz viel dazu. Was machen Sie?
1: Ja, also zum Immanuel Krankenhaus Berlin gehören ja beide Standorte, einmal Berlin-Wannsee und Berlin-Buch. Ich bin für beide Standorte verantwortlich vom Bewerbungsmanagement, Bewerbungsgespräche, Einstellung bis hin zu Koordination der Einsätze, Organisation, natürlich eben halt auch, um unsere Auszubildenden zu begleiten und eben halt auch, eigentlich Mutti für alles, Ansprechpartner für jeder Mann und letztendlich eben halt auch für die Praxisanleitung im Immanuel Krankenhaus Berlin verantwortlich.
0: Und Sie kommen selbst aus dem Beruf, sind Krankenschwester, wie man es früher gesagt hat.
1: Ganz typisch Krankenschwester, habe meine Ausbildung eben halt noch zu DDR-Zeiten gemacht, bin seit 93 im Immanuel Krankenhaus, eben halt ganz normal als Krankenschwester, habe dann meine Qualifizierung zum Praxisanleiterin gemacht und ja, letztendlich durch Einführung der generalistischen Ausbildung bin ich jetzt seit 2020 die Leitung der Ausbildung. Mhm. Genau, weil einer muss ja da das Zepter in der Hand haben.
0: Okay, da kommen wir gleich noch mal ein bisschen genauer, welche Berufe das eigentlich im Einzelnen sind, wie die jetzt überhaupt auch heißen. Aber wir haben hier jemand in Ausbildung. Abdi Kadir Yusuf Abdi, Sie kommen ursprünglich aus Somalia.
2: Genau, ich komme aus Somalia und ich bin seit 2015 hier in Berlin.
0: Mhm. Da waren Sie noch sehr jung, oder?
2: Ja, ich war damals 17 Jahre alt.
0: Ah, okay.
2: Ja.
0: Mhm.
2: So bin ich hier in Berlin groß geworden.
0: Okay, ja, genau. Ja, das hört man ja auch. Haben Sie dann auch Sprachkurs und alles gemacht oder hat sich so ergeben, weil Sie einfach hier waren und gejobbt haben?
2: Ja, also damals war ein bisschen schwierig für die Geflüchteten. Aber zum Glück habe ich mehrere Unterstützungen von den Berlinern und Berlinerinnen bekommen und durfte ich dann damals meinen Sprachkurs in Marzahn-Hellersdorf Berlin in Rheinhochschule machen, bis mein B1-Kurs und dann habe ich weitergemacht mit meinem Hauptschulabschluss.
0: Aha, ja, genau.
2: Und danach habe ich dann die Ausbildung in die Pflege gekommen.
0: Warum gerade Pflege? War das von vornherein so ein Wunsch oder haben Sie gemerkt, oh, die brauchen hier dringend Leute?
2: Ja, zum Glück war mein Papa ein Krankenwagenfahrer für fast 40 Jahre und als ich Kind war, manchmal übernachte ich auch mit ihm im unterwegs im Krankenhaus. Aha. Deswegen habe ich dann diese Verbindung von damals, von Kindheit bekommen. Mhm. Und als ich hier kam, war auch mein Ziel, in die Pflegeeinrichtungen zu landen. Und zum Glück habe ich dann mich im Immanuel Krankenhaus als Pflegehelferausbildung, damals war nur ein Jahr, aber jetzt gibt es nicht mehr.
0: Ach, die gibt es gar nicht mehr, diese Einjährige?
2: Genau. Mhm. Jetzt gibt es nur Pflegefachassistenzen, die anderthalb Jahre dauert.
0: Okay.
2: Und habe ich dann erfolgreich das abgeschlossen, habe ich dann als Pflegehelfer da im Immanuel Krankenhaus geleistet für fast ein Jahr. Und ja, also dann kommt die andere Ausbildungswünsche von den Kollegen, weil ja, also in einem Jahr lernt man am meisten nichts viel. Und habe ich dann in 2023 Oktober mit meiner Pflegefachkraftausbildung angefangen.
0: Und wie ist diese Ausbildung? Praxis und Schule oder wie sieht das aus? Erstmal praktisch.
2: Praktisch und theoretisch, also lernt man, das heißt jetzt die Ausbildung generalisierte Pflegeausbildung und es ist die Kinderkrankenpfleger, Altenpfleger und normale Krankenpfleger zusammengebunden. Deswegen macht man dann praktisch auch über alle Einrichtungen, wo man Wissen kriegen kann.
0: Mhm.
2: Genau.
0: Ja, spannende Geschichte. Neue Heimat Pflege. Von Somalia nach Berlin. Pflegeausbildung im Immanuel-Krankenhaus Berlin. Das ist unser Thema heute und mehr dazu in wenigen Minuten hier in Natürlich Gesund auf Radio Paradiso.

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0: Sie sind bei Radio Paradiso mit der Sendung Natürlich gesund. Mein Name ist Julia Nogle und unser Thema heißt heute Neue Heimat Pflege. Von Somalia nach Berlin. Pflegeausbildung im Immanuel Krankenhaus Berlin. Meine Gäste sind Manuela Sommerfeld, Ausbildungsleiterin Pflege, und Abdikadir Yusuf Abdi. Er ist Azubi im Immanuel Krankenhaus Wannsee und kommt ursprünglich aus Somalia. Frau Sommerfeld, jetzt haben wir es schon gehört, generalisierte Pflegefachkraft sozusagen. Gibt es noch andere Ausbildungen oder ist das jetzt das Einzige?
1: Bei uns in der Klinik, wir bilden operationstechnische Assistenten noch aus. Das ist auch eine dreijährige Ausbildung und eben halt die anderthalbjährige Ausbildung zum Pflegefachassistenten. Das ist ein super Einstieg, um dann eben halt zu sagen, ich möchte im Anschluss noch die dreijährige Ausbildung und eben halt examinierte Pflegefachkraft werden. Das ist sehr gut, weil gerade in der anderthalbjährigen Ausbildung sind eben halt doch die Sprachbarrieren ein großes Hindernis. Und das ist ein super Sprungbrett, um sich da eben halt für die dreijährige Ausbildung perfekt vorzubereiten.
0: Und auch da hilft man aber schon, ne? Die brauchen sie auch, die Leute.
1: Natürlich, natürlich. Mhm. Letztendlich, wir haben jetzt gerade, ja, also jetzt Ende April haben jetzt gerade zwei Auszubildende die Ausbildung erfolgreich abgeschlossen. Mhm. Und ja, die eine verlässt eben uns leider, die andere bleibt bei uns und hat eben halt vor, dann im Oktober in die dreijährige Ausbildung zu starten. Und letztendlich ist das jetzt für uns auch eine komplett neue Berufsgruppe, wo wir eben halt jetzt schauen müssen, wo können wir eben halt die neuen Mitarbeiter eben halt einarbeiten und einsetzen. Ist eine spannende Sache. Mhm. Also wir entwickeln uns ja eben halt auch immer weiter und letztendlich, ja, wir lernen von den Auszubildenden, wir lernen untereinander. Das ist ein ständiges Geben und Nehmen.
0: Stimmt, das verändert sich. Wie ist denn die Nachfrage? Ist die immer noch so gering oder wird es besser? Bezahlung ist ja auch ein bisschen besser geworden.
1: Also ich würde mir eine größere Nachfrage wünschen, mehr junge Leute eben halt überhaupt in die Pflege. Also für mich war es von Anfang an mein Kindheitstraum, dass ich in der Pflege arbeite, bin auch glücklich, könnte mir auch gar nichts anderes vorstellen. Aber wie gesagt, die Resonanz, die Nachfrage ist wirklich schwierig.
0: Ja, weil viele Leute dann eher irgendwie studieren oder ein anderes. Es gibt ja auch eine unfassbare Vielfalt von Berufen, aber das ist so was Reelles, ne? Also man kriegt ja auch viel wieder.
1: Man bekommt viel wieder, Dankbarkeit eben halt, Anerkennung. Also das ist eigentlich ein ganz toller Beruf. Und letztendlich mit dem Abschluss nach den 3 Jahren hat man ja auch noch ganz viele Möglichkeiten, in andere Bereiche eingesetzt zu werden, Abschlüsse, Qualifizierung, Weiterbildung zu absolvieren. Also man bleibt ja da eben halt nicht auf einen Punkt stehen, sondern ja, es gibt so viele Fördermöglichkeiten, die kann man jetzt hier gar nicht aufzählen. Also das ist wirklich ein ganz großer, breiter Fächer. Das ist eine tolle Sache.
0: Okay, Herr Abdi, vielleicht so zu Ihren Erfahrungen. Haben Sie jetzt schon eine Tendenz, welchen der drei Bereiche Sie später gerne machen wollen? Oder was macht Ihnen da am meisten Spaß?
2: Also in die Ausbildung lernt man am meistens die Einrichtungen von der Altenpflege und Krankenpflege. Also leider haben sie wenig Zeit für Kinderkrankenpfleger unterrichten. Aber man macht ja auch einen Einsatz für Kinderkrankenpfleger, wenn, wenn man später Interesse hat. Und das habe ich auch in Königin Elisabeth Herzberger in Lichtenberg gemacht. War ein sehr kurzer Einsatz, aber war sehr, sehr schön. Mhm. Also nach der Ausbildung, wie Frau Sommerfeld gesagt hat, es geht um Verbindung, also mit Menschen. Und das war auch mein Traum. Nicht nur, also meine Leistung gebe ich jetzt nicht nur ums Geld, sondern was ich da, also die Dankbarkeit, die ich täglich da sehe und bekomme. Und das macht mir dann also persönlich innere Ruhe. Und wenn ich jetzt nach Hause komme, nach dem Dienst, fühle ich mich, dass ein Menschen geholfen habe. Und das ist die Sache, was meistens die Jugend jetzt nicht ganz verstanden haben. Wenn man jetzt direkt eine Pflegefachkraftausbildung oder Pflegeausbildung nennt, dann denken sie, dass das nur um Körper waschen oder die die Aufgaben, die nur so als Nachteil gesehen werden, sehen. Also es ist mehr als was die Gesellschaft denkt, die Pflege. Und denke ich, dass es, man muss ja reinkommen, dass man das sieht. Und ich bin seit 2021 September hier im Haus, in dem Manuel-Krankenhaus. Und ich habe überall vom Bundeswehrkrankenhaus bis Diakoniehospiz meinen letzten Einsatz gemacht. Und ich bin soweit zufrieden. Und ich hoffe, dass ich jetzt mit meinem Examen gut komme und bestehe und weiter die Kollegen vielleicht da im Manuel-Krankenhaus weiterhelfen.
0: Ausbildung mit Perspektive und mit Erfüllung, sagt Abdi-Kadir Yusuf Abdi. Mehr von seinen Erfahrungen und zum Pflegeberuf allgemein hören Sie gleich hier in Natürlich Gesund auf Radio Paradiso.

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1: Nur für heute will ich mich mühen, den heutigen Tag will ich leben, ohne gleichzeitig an alle Probleme meines Lebens zu denken. Nur für heute will ich mich um mein Auftreten sorgen. Ich will niemanden kritisieren, will niemanden korrigieren, nur mich selbst. Nur für heute will ich mir vornehmen, 10 Minuten lang etwas Gutes zu lesen. Nur für heute will ich eine gute Tat vollbringen und ich werde keinem Menschen davon erzählen. Es ist mein Geheimnis.

0: Heute am 12. Mai ist der Internationale Tag der Pflege. Und um den Pflegeberuf geht's heute hier in der Sendung Natürlich gesund auf Radio Paradiso. Julia Nogli bin ich und das Thema heißt Neue Heimatpflege von Somalia nach Berlin, Pflegeausbildung im Immanuel-Krankenhaus Berlin. Meine Gäste sind Manuela Sommerfeld, sie ist Ausbildungsleiterin Pflege, und Abdikadir Yusuf Abdi, Pflege-Azubi im Immanuel-Krankenhaus Wannsee und ursprünglich aus Somalia stammend. Herr Abdi, die Leute im Krankenhaus sind in einer Ausnahmesituation. Die wollen da eigentlich nicht sein, die wollen zu Hause sein, aber die sind da. Also, und jetzt kommen sie ins Zimmer und dann sehen sie manchmal ein Lächeln hoffentlich, weil sie schon auch eins mitbringen.
1: Genau. Also das ist, das ist unbezahlbar. Das ist unbezahlbar, wenn ein Mensch als Mensch fliegen, es ist ein großes Thema in unserer Ausbildung auch. Und egal was passiert, was da die Situation war, wie Schmerzen dieser Patient hat, gehen wir da mit Professionalität und als Mensch. Mhm. Und nach ein paar Minuten wird es dann die Situation verändert und die Patienten lachen mit uns und spielen mit uns. Und ja, manche, wenn sie uns verlassen, schreiben sie auch uns einen Noten oder so, dass sie dankbar sind und ja.
0: Schön, es gibt so ein Feedback, ne? So ein kleines. Ja. Schön, wenn die Leute das machen auch. Ja.
1: Ja.
0: wie ist es mit den Schichten? Frage ich Sie zuerst, Frau Sommerfeld. Das ist ja natürlich auch mal sowas, Schichtdienst, aber es geht nun mal nicht anders, ne? Krankenhaus kann nicht abends abgeschlossen werden und keiner ist mehr da. Wie ist das verteilt und gibt es da auch Phasen, zum Beispiel, wenn man ein Kind bekommt oder so, wo man da dann raus ist? Oder wie wird das gemanagt?
2: Also, ich kann das jetzt sehr gut aus meiner Alten, also aus meiner Erfahrung berichten. Ich habe gerne im Schichtdienst gearbeitet. Ich habe eben halt auch gerne eben halt Spätdienst gemacht. So hatte man vormittags eben halt wunderbar Zeit, Dinge zu erledigen, Arzttermine oder. Das ist mir jetzt seit fast 6 Jahren eben halt nicht mehr gegönnt in der Arbeitszeit von Montag bis Freitag. Also manchmal sehne ich mich da wirklich sehr zurück.
0: Das ist nach höchst interessant.
2: Ja. Nach dem Schichtdienst, okay. Also beide Seiten eben halt mal zu sehen. Aber letztendlich wird bei den Auszubildenden in der Ausbildung wird eben halt wirklich darauf geachtet, dass die eben halt einen regelmäßigen Wechsel haben. Mhm. Natürlich müssen alle Dienste abgedeckt werden und auch absolviert werden in der Ausbildung. Und da wird wirklich drauf geachtet. Die Auszubildenden bei uns haben eben halt den riesen Luxus, dass sie Auszubildende sein können und auch in dieser Rolle wahrgenommen werden. Also sie sind jetzt nicht nur dafür da, unser Team zu unterstützen, sondern sie sind zusätzlich. Und das ist, finde ich, jedenfalls eine sehr gute Voraussetzung, um eben halt der Rolle als Auszubildender gerecht zu werden.
0: Mhm. Genau. Wie ist es bei Ihnen, Herr Abdi, so Nachtschichten und so?
1: Ich bin jetzt ja in die Ausbildung seit 2,5 Jahren. Ich habe jetzt die letzten 6 Monate. Und soweit habe ich 5 Nächte gemacht. Also wir sind verpflichtet, 10 Nächte zu absolvieren in den 3 Jahren. Und ich habe noch 5 Nächte, also die ich jetzt bei meinem Arbeitgeber machen will, also wünsche. Wie Frau Sommerfeld gesagt hat, es ist, was wir haben, ist eigentlich hier Luxus. Aus meiner persönlichen Meinung, wenn ich jetzt im Haus bin, die Praxisanleitung, also kümmern über unsere Dienstpläne und es wird uns dann gefragt, wenn wir einen Termin haben, wenn wir einen Feiertag haben wollen oder so, vorher. Also es gibt einen Wunschplan, die vor 2 Monaten vorbereitet muss. Und da kommen wir dann da rein und wenn irgendwas geändert ist, dann kontaktieren wir entweder Frau Sommerfeld oder die Praxisanleitung, also persönlich da, genau.
0: Ist also routiniert und offenbar gut organisiert, die Ausbildung in der Pflege. Und wenn man dem gebürtigen Somalier Abdikadir Yusuf Abdi zuhört, macht dieser Beruf vor allem durch den Kontakt zu den Menschen auch viel Freude. Gleich mehr dazu hier in der Sendung Natürlich gesund auf Radio Paradiso.

0: Neue Heimat Pflege von Somalia nach Berlin. Pflegeausbildung im Immanuel Krankenhaus Berlin. Das ist unser Thema heute hier bei Natürlich Gesund auf Radio Paradiso. Einen Menschen als Mensch pflegen, so hat es gerade Abdi Kadir Yusuf Abdi gesagt. Er ist in der Ausbildung zum Pflegefachmann im Immanuel Krankenhaus Wannsee und stammt ursprünglich aus Somalia. Die Ausbildungsleiterin Manuela Sommerfeld ist auch hier und wir haben eben schon einiges gehört, auch allgemein zu diesem so wichtigen Beruf.
1: Frau Sommerfeld, eben klang es schon an, es ist natürlich unterschiedlich, in welcher Klinik man ist. Man kann das ja gar nicht so pauschalisieren, wie dieser Beruf sich anfühlt und wie er ausgeübt wird. Gibt es denn, würden Sie sagen, eine besondere Atmosphäre oder Haltung bei Immanuel?
2: Also schon alleine nur meine langwierige und langjährige Zugehörigkeit zum Unternehmen macht eigentlich schon deutlich, dass es eben halt eine sehr hohe Wertschätzung, Anerkennung für unseren Beruf gibt. Und natürlich gibt es in jedem Job Höhen und Tiefen, gute und schlechte Zeiten, aber die guten und die anerkennenden Zeiten überwiegen.
1: Mhm. Ja, genau. Das spielt natürlich eine große Rolle. Wie ist es für Sie auch so im Team? Gibt es auch andere Menschen mit Migrationsgeschichte oder sind Sie da der Exot? Oder wie ist das für Sie?
3: Also Immanuel Albertin Diakonie ist eine Einrichtung, die für alle Menschen da ist. Mhm. Auf die Stationen soweit gibt es viele also Geflüchtete aus Afrika und aus Asien und aus Nordamerika. Es ist eine große Einrichtung und ich fühle mich, wie ich jetzt zu Hause bin im Immanuel Krankenhaus, weil wir haben Pflegefachkräfte, die aus Eritrea sind, die aus Äthiopien sind, aus Indien, also verschiedene Länder. Also wir sind Multikulti und das macht Immanuel ein bisschen besonders. Also, und das ist die Sache, die ich jetzt täglich dorthin fahren muss. Ich wohne in Prenzlauer Berg und ich arbeite am Wannsee. Und das ist die Sache, was mir täglich da bringt, weil ich ein sehr gutes Team da habe, die mir unterstützen. Egal, was passiert und egal, in welcher Situation bin ich. Ja.
1: Und die Familie ist stolz darauf, was sie erreicht haben?
3: Die sind super stolz, besonders Mama. Ich bin bei Mama aufgewachsen mit 7 Geschwistern. Sie ist sehr stolz. Sie ruft mich täglich an, um meine Situation zu nachfragen. Und wir haben eine sehr enge Verbindung. Und ja, sie ist der Hintergrund von meinem Erfolg. Und sie war da vom Anfang bis jetzt. Und sie drückt mich dann täglich nach vorne.
1: Ja, okay. Ja. Dann wünsche ich weiter da viel Erfolg und dass Sie das gut abschließen. Das scheint ja Frau Sommerfeld gar nicht in Frage zu stellen, oder?
2: Nein, keinesfalls.
3: Danke.
0: Am Internationalen Tag der Pflege haben wir von Abdi Kadir Yusuf Abdi gehört, der aus Somalia ursprünglich stammt und nun bald seine 3-jährige Ausbildung als Pflegefachmann am Immanuel Krankenhaus Wannsee abschließt. Und zu Gast im Studio ist auch die Ausbildungsleiterin Pflege.

Pflege Manuela Sommerfeld. Wenn Sie mehr wissen möchten zum Thema Ausbildung in der Pflege, schauen Sie für mehr Infos hier auf paradiso.de in unserer Mediathek. Da gibt es die ganze Sendung auch nochmal zum Nachhören. Ja, und haben Sie einen gemütlichen Abend mit Radio Paradiso.

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5: Ich bin Thomas Brockt. Nach den heftigen Streitereien der vergangenen Wochen trifft sich Schwarz-Rot aktuell wieder zum Koalitionsausschuss im Kanzleramt. Große Erwartungen gibt es diesmal kaum. Trotzdem liegen einige schwierige Themen auf dem Tisch. Von Entlastungen bei hohen Energiepreisen bis zu den nächsten Haushaltslücken.
6: Die Stimmung im Kanzleramt dürfte jedenfalls ziemlich angespannt sein. Kanzler Merz wurde für seine Reformpläne bei Rente und Arbeitszeit beim Kongress des Deutschen Gewerkschaftsbundes heftig ausgebuht. SPD-Chefin Baas hat sich dort klar gegen Sozialabbau gestellt. Genau diese Spannungen dürften jetzt auch beim Koalitionsausschuss spürbar werden. Dazu kommt noch der Streit um die geplante Entlastungsprämie von bis zu 1.000 Euro. Nach dem Nein des Bundesrats steht die Maßnahme wohl vor dem Aus. Zoe Tassovali, Nachrichtenredaktion.
5: Bundesgesundheitsministerin Warken hat die geplanten Milliardeneinsparungen zur Entlastung der gesetzlichen Kassen gegen Kritik der Ärzteschaft verteidigt. Es sei eine gemeinsame Kraftanstrengung und auch eine Zumutung, sagte Warken beim Deutschen Ärztetag in Hannover. Sie sei aber notwendig. Mit der jetzigen Ausgabendynamik würde es ohne Reform über kurz oder lang auf einen Kollaps des Systems hinauslaufen. Bei dem einen oder anderen Punkt werde es aber auch noch Nachbesserungen geben, so Warken. Deutschlands größter Rüstungskonzern Rheinmetall ist in die Produktion von Kamikaze-Drohnen eingestiegen. Firmenchef Papperger kündigte an, dass am Standort Neuss die Serienproduktion startet.
7: Kamikaze-Drohnen haben eine Reichweite von bis zu 100 Kilometern. Sie können bis zu 70 Minuten am Himmel kreisen, ein Ziel anvisieren, auf welches sie dann stürzen und explodieren. Ohne Sprengkopf werden sie auch zur Aufklärung eingesetzt. Rheinmetall baut diese Drohnen bereits in Braunschweig. Jetzt wird die Produktion auf den Standort Neuss bei Düsseldorf ausgeweitet. Früher wurden in dem Werk Autoteile gefertigt. Diana Kramer, Nachrichtenredaktion.
5: Der Fahrraddiebstahl in Deutschland geht weiter zurück, aber der einzelne Diebstahl wird immer teurer. Im vergangenen Jahr überwiesen die Versicherungen pro Diebstahl im Durchschnitt 1.270 Euro. Das waren 80 Euro mehr als im Vorjahr, wie der Branchenverband GdV mitteilte. Vor allem hochwertige Fahrräder und E-Bikes würden die Kosten nach oben treiben.

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1: Worte aus dem 2. Timotheusbrief. Gott hat uns nicht gegeben den Geist der Furcht, sondern der Kraft und der Liebe und der Besonnenheit. Ich wünsche Ihnen einen gesegneten Abend.

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4: Ich bin Jan-Henner Reitze. Die Spitzen der Bundesregierung aus Union und SPD sind im Kanzleramt in Berlin zu Beratungen zusammengekommen. Im Koalitionsausschuss geht es um große Reformpläne, etwa bei der Steuer, den Haushalt und mögliche weitere Entlastungen wegen gestiegener Spritpreise. Die Erwartungen an konkrete Ergebnisse haben die Beteiligten um Kanzler Friedrich Merz und Vizekanzler Lars Klingbeil gesenkt. Nach Streit in den vergangenen Wochen sollen erstmal wieder gemeinsame Ansätze gefunden werden. Die Zufriedenheit mit dem Gesundheitssystem in Deutschland nimmt ab. 62% sind nach einer Umfrage im Auftrag der Krankenkasse DRK Gesundheit damit zufrieden. Vor rund 10 Jahren waren es noch mehr als 80%.
5: Mehr als jeder Dritte hat in den vergangenen 2-3 Jahren eher schlechtere Erfahrungen mit der ärztlichen Versorgung gemacht. Erlebnisse, die sich natürlich in der aktuellen Umfrage niederschlagen. Bis 2022 lag die Zufriedenheit rund 10 Jahre lang stabil bei über 80%. Dann ging es bergab. Und knapp 60% erwarten, dass die Gesundheitsversorgung in den kommenden 10 Jahren noch schlechter wird. Reformen im Gesundheitswesen halten 2/3 der Menschen für notwendig. Sie glauben aber nicht daran, dass sie auch kommen. Thomas Thonfeld, Berlin.
4: Der deutsche Zoll soll besser ausgestattet werden, unter anderem mit 1500 zusätzlichen Stellen. Ein Grund dafür ist, dass durch Onlinehandel immer mehr Pakete verschickt werden.
6: Immer mehr Pakete mit Billigware kommt aus China an und das kostet Zeit und Personal. Denn der Zoll prüft den Inhalt unter anderem im Hinblick auf gefälschte Markenprodukte, Artenschutz oder verbotene Medikamente. Voriges Jahr seien knapp 790 Millionen Pakete abgefertigt worden, mit einem Wert von 1,4 Billionen Euro. Die Behörde hofft, dass die Paketflut abnimmt, denn ab dem Sommer werden auch Zölle auf Waren erhoben, die weniger als 150 Euro wert sind. Das betrifft dann Billig-Online-Shops wie Temu. Thomas Bremser, Redaktion.
4: Im Ringen um ein endgültiges Ende des Iran-Krieges wirft die Führung in Teheran den USA vor, nicht an Verhandlungen, sondern nur an einer kompletten Kapitulation interessiert zu sein. Die Führung des Irans wolle dagegen die Kampfhandlungen komplett beenden und auch ein Ende der Blockade der Straße von Hormuz. US-Präsident Donald Trump hatte die Verhandlungsbereitschaft des Iran und die bestehende Waffenruhe infrage gestellt.

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1: Es müssen nicht Männer mit Flügeln sein, die Engel. Sie gehen leise, sie müssen nicht schreien. Oft sind sie alt und hässlich und klein, die Engel. Vielleicht ist einer, der gibt dir die Hand. Oder er wohnt neben dir, Wand an Wand, der Engel. Er steht im Weg und er sagt Nein, groß wie ein Pfahl und hart wie ein Stein. Es müssen nicht Männer mit Flügeln sein, die Engel.

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1: Ich bin Jan-Henner Reitze. In den vergangenen Wochen wurde eher gestritten. Jetzt sitzen Spitzenvertreter der Bundesregierung wieder zusammen im Koalitionsausschuss im Berliner Kanzleramt. Große Erwartungen an konkrete Ergebnisse gibt es nicht. Auf dem Tisch liegen schwierige Themen von Entlastungen wegen hoher Energiepreise bis hin zu Haushaltslücken.
2: Die Stimmung im Kanzleramt dürfte jedenfalls ziemlich angespannt sein. Kanzler Merz wurde für seine Reformpläne bei Rente und Arbeitszeit beim Kongress des Deutschen Gewerkschaftsbundes heftig ausgebuht. SPD-Chefin Baas hat sich dort klar gegen Sozialabbau gestellt. Genau diese Spannungen dürften jetzt auch beim Koalitionsausschuss spürbar werden. Dazu kommt noch der Streit um die geplante Entlastungsprämie von bis zu 1.000 Euro. Nach dem Nein des Bundesrats steht die Maßnahme wohl vor dem Aus. Zoe Tassovali, Redaktion.
1: Der Discounter McGuides ist in finanziellen Schwierigkeiten und hat einen Antrag auf Insolvenz gestellt. Der Betrieb läuft erstmal weiter.
3: Der Discounter begründet den Schritt mit der anhaltenden Zurückhaltung der Verbraucher, steigenden Lebenshaltungskosten sowie wirtschaftlichen Unsicherheiten. McGuides will sich grundlegend neu aufstellen. Es soll auch Filialschließungen umfassen, teilt das Unternehmen mit. Welche Standorte betroffen sein werden, ist noch unklar. Die gut 180 Filialen befinden sich überwiegend in Ostdeutschland. McGuides verkauft Haushaltswaren, Drogerieartikel sowie Schreibwaren. Das Unternehmen hat knapp 1.200 Beschäftigte. Tine Klimach, Nachrichtenredaktion.
1: Wo im Ausland wollen Sie studieren? In einer internationalen Umfrage der UNESCO kommt Deutschland dabei auf Platz 4, hinter den USA, Großbritannien und Australien. Als Gründe für ein Studium in Deutschland nannten die Befragten Technologieführerschaft Deutschlands in vielen Bereichen, englischsprachige Studiengänge und vergleichsweise niedrige Lebenshaltungskosten. Zum Auftakt der Filmfestspiele in Cannes ist Herr der Ringe-Regisseur Peter Jackson am Abend mit der Goldenen Ehrenpalme ausgezeichnet worden. Vor der Premiere des ersten Teils vor 25 Jahren war der Anfang des Films in Cannes gezeigt worden. Das habe Vorfreude ausgelöst, sagte Jackson in seiner Dankesrede. Über den roten Teppich der Eröffnungsgala ging auch Heidi Klum, obwohl sie einen Muskelfaserriss hat.

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1: Aus dem Markus-Evangelium. In jenen Tagen waren wieder einmal Menschen in unübersehbarer Menge zusammengeströmt und sie hatten nichts zu essen bei sich. Da rief Jesus seine Jünger: Mir tun diese Menschen von Herzen leid. Sie sind nun 3 Tage bei mir und haben nichts zu essen. Wenn ich sie aber so hungrig nach Hause gehen lasse, brechen sie mir unterwegs zusammen. Die Jünger waren ratlos. Er fragte: Wie viele Brote habt ihr? 7, erwiderten sie. Da nahm er die 7 Brote, sprach das Dankgebet, brach die Brote und gab sie den Jüngern. Und die Jünger verteilten sie an das Volk. Und sie aßen alle und wurden satt. Es waren aber 4000 gewesen, die mitgegessen hatten.

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1: Ich bin Jan-Henner Reitzer. Die Spitzen der Bundesregierung aus Union und SPD sind im Kanzleramt in Berlin zu Beratungen zusammengekommen. Im Koalitionsausschuss geht es um große Reformpläne, etwa bei der Steuer, den Haushalt und mögliche weitere Entlastungen wegen gestiegener Spritpreise. Die Erwartungen an konkrete Ergebnisse haben die Beteiligten um Kanzler Friedrich Merz und Vizekanzler Lars Klingbeil gesenkt. Nach Streit in den vergangenen Wochen sollen erstmal wieder gemeinsame Ansätze gefunden werden. Cyberangriffe werden in Deutschland zunehmend zum Problem für Unternehmen und Behörden. Laut Bundeslagebild gibt es mehr Erpressungsversuche. Im vergangenen Jahr wurden bundesweit mehr als 1000 Fälle angezeigt.
2: Besonders häufig geht es um sogenannte Ransomware-Angriffe. Dabei verschlüsseln kriminelle Daten und verlangen Geld für die Freigabe. Betroffen sind vor allem kleinere und mittlere Unternehmen. Innenminister Dobrindt sagt, künstliche Intelligenz mache solche Attacken einfacher und gefährlicher. Deshalb plant die Bundesregierung ein neues Gesetz, damit Behörden künftig auch die Infrastruktur der Täter gezielt stören können. Kritik kommt von den Grünen. Sie fordern mehr Einsatz bei der IT-Sicherheit. Zoe Tassovali, Redaktion.
1: Deutschlands größter Rüstungskonzern Rheinmetall ist in die Produktion von Kamikaze-Drohnen eingestiegen. Die Serienproduktion ist am Standort Neuss vorgesehen.
3: Kamikaze-Drohnen haben eine Reichweite von bis zu 100 Kilometern. Sie können bis zu 70 Minuten am Himmel kreisen, ein Ziel anvisieren, auf welches sie dann stürzen und explodieren. Ohne Sprengkopf werden sie auch zur Aufklärung eingesetzt. Rheinmetall baut diese Drohnen bereits in Braunschweig. Jetzt wird die Produktion auf den Standort Neuss bei Düsseldorf ausgeweitet. Früher wurden in dem Werk Autoteile gefertigt. Auch die Konkurrenten Stark und Helsing produzieren Kamikaze-Drohnen für die Bundeswehr. Rheinmetall zieht jetzt nach. Diana Kramer, Nachrichtenredaktion.
1: In Schönhausen in Sachsen-Anhalt hat ein 80-Jähriger Schüsse abgegeben und ein Nachbarhaus beschädigt. Spezialkräfte der Polizei umstellten das Haus des Mannes, der sich schließlich in Gewahrsam nehmen ließ. Verletzt wurde niemand. Warum der 80-Jährige geschossen hat, ist unklar. Es wird geprüft, ob er in die Psychiatrie kommt.

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1: Der Glaube braucht die skeptische Vernunft, diese schöne, kühle Gefährtin. Sie hat ihn schon vor vielen Fehltritten bewahrt und manchen das Leben gerettet. Die Vernunft, mit sich allein gelassen, wird bedenkenlos und allmachtswütig. Sie braucht den Glauben, der ihr Grenzen und Richtung zeigt.

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0: des Jahres und der ADAC rechnet wieder mit viel Verkehr.
1: Wer wirklich heute losfahren will, der sollte zumindest versuchen, die allerschlimmste Uhrzeit zu vermeiden. Thomas Mütter vom ADAC.
2: Den meisten Stau erwarten wir Mittwochnachmittag so etwa zwischen 13 und 18 Uhr, denn hier treffen Berufspendler und Kurzurlauber aufeinander.
1: Also entweder Mittwoch später am Abend oder Donnerstag, das war auch noch ein stauanfälliger Tag, aber wenigstens fahren am Feiertag ja keine LKW. Und wer doch den Stau auf der Autobahn vor sich hat, als Faustregel mal, erst ab 10 Kilometer Staulänge oder bei einer Vollsperrung lohnt sich das Abfahren. Ronny Tochau, Nachrichtenredaktion.
0: Im ersten Halbfinale des Eurovision Song Contest in Wien sind am Abend unter anderem die Favoriten Finnland und Griechenland ins Finale eingezogen. Das gelang auch Israel. Aus Protest gegen die Teilnahme Israels boykottieren mehrere Länder den Wettbewerb in diesem Jahr.

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1: Ich suche nach Erweiterung meines so engen Raumes, nach Weite zum Atmen, nach Erfüllung trotz aller Enttäuschungen. Ich suche nach dem Mut, nicht aufzugeben bei all den geschlossenen Türen meines Lebens. Ich suche nach dem, was das Leben lebenswert macht und werde nicht aufgeben, bis ich mein Ziel erreicht habe.

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1: Ich bin Jan-Henner Reitze. 6 Stunden lang hat eine Spitzenrunde der Bundesregierung um Bundeskanzler Friedrich Merz und Vizekanzler Lars Klingbeil im Koalitionsausschuss im Kanzleramt beraten. Ergebnisse sind bisher keine bekannt gegeben worden. Es soll noch eine schriftliche Information geben, aber keine Pressekonferenz. Bei Streitthemen wie Lücken im Haushalt oder weiteren Entlastungen wegen gestiegener Spritpreise wollten Union und SPD erstmal wieder intern gemeinsame Ansätze finden. Die Zufriedenheit mit dem Gesundheitssystem in Deutschland nimmt ab. 62% sind nach einer Umfrage im Auftrag der Krankenkasse DAK Gesundheit damit zufrieden. Vor rund 10 Jahren waren es noch mehr als 80%.
2: Mehr als jeder Dritte hat in den vergangenen 2-3 Jahren eher schlechtere Erfahrungen mit der ärztlichen Versorgung gemacht. Erlebnisse, die sich natürlich in der aktuellen Umfrage niederschlagen. Bis 2022 lag die Zufriedenheit rund 10 Jahre lang stabil bei über 80%. Dann ging's bergab und knapp 60% erwarten, dass die Gesundheitsversorgung in den kommenden 10 Jahren noch schlechter wird. Reformen im Gesundheitswesen halten 2/3 der Menschen für notwendig. Sie glauben aber nicht daran, dass sie auch kommen. Thomas Thonfeld, Berlin.
1: Der deutsche Zoll soll besser ausgestattet werden, unter anderem mit 1500 zusätzlichen Stellen. Ein Grund dafür ist der wachsende Onlinehandel.
3: Immer mehr Pakete mit Billigware kommt aus China an und das kostet Zeit und Personal. Denn der Zoll prüft den Inhalt unter anderem im Hinblick auf gefälschte Markenprodukte, Artenschutz oder verbotene Medikamente. Voriges Jahr seien knapp 790 Millionen Pakete abgefertigt worden, mit einem Wert von 1,4 Billionen Euro. Die Behörde hofft, dass die Paketflut abnimmt, denn ab dem Sommer werden auch Zölle auf Waren erhoben.